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20: Ich bin Hendrik Daum. Wegen der zunehmenden Hitzewellen fordert der Chef der Bundesärztekammer Reinhardt eine Grundgesetzänderung. Sein Hauptkritikpunkt: In Pflege- und Altenheimen haben nur wenige Bewohner überhaupt Zugang zu einer Klimaanlage, und das geht laut Reinhardt so nicht weiter. Über eine Verfassungsänderung soll unter anderem geklärt werden, wer den Hitzeschutz künftig eigentlich bezahlen soll. Mittlerweile 4 Bundesländer haben jetzt das Sonn- und Feiertagsfahrverbot für Lastwagen teilweise aufgehoben. Grund ist die Dürre und das damit verbundene Niedrigwasser der Wasserstraßen. Viele Frachtschiffe können deswegen gar nicht oder nur mit einem Bruchteil der üblichen Ladung fahren. Nordrhein-Westfalen, Niedersachsen, Rheinland-Pfalz und das Saarland wollen auf diese Weise das Verlegen von Gütertransporten vom Wasserweg auf die Straßen erleichtern. Damit sollen Lieferketten aufrechterhalten und Versorgung Engpässe vermieden werden. Es ist eine umstrittene Forderung, die der Chef des IFO-Instituts Fuß macht. Er schlägt eine einheitliche Mehrwertsteuer auf alle gekauften Produkte vor, auch auf Grundnahrungsmittel. Union und SPD lehnen das aber laut Tagesspiegel ab. Sue Tassovali hat die Einzelheiten.
21: An der Supermarktkasse würde man den Vorschlag des IFO-Präsidenten ziemlich schnell merken. Auf Lebensmittel wären statt 7 künftig 19% Mehrwertsteuer fällig. Menschen mit wenig Einkommen sollen dafür 360 Euro im Jahr vom Staat bekommen. Der SPD reicht das nicht. Wer jede Woche für 100 Euro Lebensmittel kauft, zahlt nach ihrer Rechnung rund 600 Euro mehr im Jahr.
20: Eine Woche nach dem schlimmen Unwetter in der sächsischen Schweiz gibt es einen Lichtblick. Ein wichtiger Wanderweg wurde wieder freigegeben. 4 Forstwirte und ein Ranger haben in den letzten Tagen unermüdlich gearbeitet und den Basteiweg auf 1,2 Kilometern freigesägt. In Rathen konnten jetzt die Absperrgitter beiseite geräumt werden. Sachsens Tourismusministerin Barbara Klepsch dankte allen Einsatzkräften und Helfern für ihr schnelles Handeln nach dem verheerenden Sturm. Sie lud alle Gäste herzlich in die Region ein. 98% aller Wanderwege seien wieder bestens zu bewandern. Hertha BSC ist mit einem Sieg in die neue Saison in der zweiten Fußball-Bundesliga gestartet. Die Berliner gewannen das Eröffnungsspiel beim VfL Bochum mit 1:0. Und Norwegens Fußballverband fordert den Rücktritt von FIFA-Chef Infantino. Präsidentin Klaveness sagte, Infantino verfüge nicht über das notwendige Vertrauen, um die FIFA in der aktuellen Situation stabil zu führen. Der FIFA-Chef steht ja seit seinem Plan, Rechte an der Fußball-WM an Investoren zu veräußern, massiv unter Druck.
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23: Der Nachthimmel zeigt sich klar, höchstens gering bewölkt. Es bleibt trocken bei Tiefstwerten zwischen 13 und 8 Grad. Ja, heute der Samstag, Sonne satt bis 28 Grad, richtig angenehm. Der Sonntag auch erstmal meist freundlich, gegen Abend dann teils wolkiger und einzelne Hitzegewitter sind möglich bei bis zu 34 Grad.
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3: Ich bin Hendrik Daum. Schon wieder sorgen Drohnen an einem sicherheitsrelevanten Ort für Aufsehen. Über einem Bundeswehrstützpunkt im nordrhein-westfälischen Mechernich sind zwei Drohnen gesichtet worden. Mehr von Zoe Tassovali.
8: Was die beiden Drohnen über dem Bundeswehrgelände gemacht haben und wer sie gesteuert hat, ist bislang unklar. Am Anfang haben Feldjäger den Vorfall untersucht, danach übernahm die Polizei. Besonders auffällig ist der Zeitpunkt. Erst vor wenigen Tagen wurde am Flughafen Leipzig-Halle eine Drohne mit Sprengstoff entdeckt. Dort ermittelt inzwischen die Bundesanwaltschaft.
3: Die CDU-Spitze in Berlin will ihren Landesverband in Sachsen-Anhalt nach der Landtagswahl nicht selbst über eine Koalition mit der AfD entscheiden lassen. Unionsfraktionschef Frei betonte gegenüber den Funke-Medien, das Kooperationsverbot mit der AfD sei ein Grundsatzbeschluss der Partei und könne nicht je nach Bundesland anders beantwortet werden. Der Verfassungsschutz stuft die AfD in Sachsen-Anhalt als gesichert rechtsextremistisch ein. In den Umfragen liegt die AfD dort klar vor der CDU von Ministerpräsident Schulze. Mittlerweile 4 Bundesländer haben jetzt das Sonn- und Feiertagsfahrverbot für Lastwagen teilweise aufgehoben. Grund ist die Dürre und das damit verbundene Niedrigwasser der Wasserstraßen. Viele Frachtschiffe können deswegen gar nicht oder nur mit einem Bruchteil der üblichen Ladung fahren. Nordrhein-Westfalen, Niedersachsen, Rheinland-Pfalz und das Saarland wollen auf diese Weise das Verlegen von Gütertransporten vom Wasserweg auf die Straßen erleichtern. Damit sollen Lieferketten aufrechterhalten und Versorgungsengpässe vermieden werden. Eine Woche nach dem schlimmen Unwetter in der sächsischen Schweiz gibt es einen Lichtblick. Ein wichtiger Wanderweg wurde wieder freigegeben. 4 Forstwirte und ein Ranger haben in den letzten Tagen unermüdlich gearbeitet und den Basteiweg auf 1,2 Kilometern freigesägt. In Rathen konnten jetzt die Absperrgitter beiseite geräumt werden. Sachsens Tourismusministerin Barbara Klepsch dankte allen Einsatzkräften und Helfern für ihr schnelles Handeln nach dem verheerenden Sturm. Sie lud alle Gäste herzlich in die Region ein. 98% aller Wanderwege seien wieder bestens zu bewandern. Hertha BSC ist mit einem Sieg in die neue Saison in der zweiten Fußball-Bundesliga gestartet. Die Berliner gewannen das Eröffnungsspiel beim VfL Bochum mit 1:0. Und Norwegens Fußballverband fordert den Rücktritt von FIFA-Chef Infantino. Präsidentin Klaveness sagte, Infantino verfüge nicht über das notwendige Vertrauen, um die FIFA in der aktuellen Situation stabil zu führen. Der FIFA-Chef steht ja seit seinem Plan, Rechte an der Fußball-WM an Investoren zu veräußern, massiv unter Druck.
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20: Der Nachthimmel zeigt sich klar, höchstens gering bewölkt. Es bleibt trocken bei Tiefstwerten zwischen 13 und 8 Grad. Ja, heute der Samstag, Sonne satt bis 28 Grad, richtig angenehm. Der Sonntag auch erstmal meist freundlich, gegen Abend dann teils wolkiger und einzelne Hitzegewitter sind möglich bei bis zu 34 Grad.
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14: Ich bin Hendrik Daum. Einen schönen guten Morgen. Nach dem Fund der Sprengstoffdrohne am Flughafen Leipzig-Halle wird der Ruf jetzt lauter nach mehr Schutz für Flughäfen und andere wichtige Infrastruktur, wie Claudia Wächter berichtet.
15: Auf vielen Airports bei uns fehlt aber offenbar noch die Technik, um Drohnen effektiv abzuwehren. Und was ist mit der Wasser- und Stromversorgung, also generell dem Schutz der kritischen Infrastruktur? Vermutlich hat sich auch damit der Nationale Sicherheitsrat beschäftigt. Kanzler Merz war bei dem Treffen auch dabei und auch er hat sicherlich die Kritiker gehört, die sagen, die Zusammenarbeit der Behörden bei einem Drohnenvorfall, die muss verbessert werden.
14: Mittlerweile 4 Bundesländer haben jetzt das Sonn- und Feiertagsfahrverbot für Lastwagen teilweise aufgehoben. Grund ist die Dürre und das damit verbundene Niedrigwasser der Wasserstraßen. Viele Frachtschiffe können deswegen gar nicht oder nur mit einem Bruchteil der üblichen Ladung fahren. Nordrhein-Westfalen, Niedersachsen, Rheinland-Pfalz und das Saarland wollen mit der Maßnahme das Verlegen von Gütertransporten vom Wasser auf die Straßen erleichtern. Damit sollen Lieferketten aufrechterhalten und Versorgungsengpässe vermieden werden. Wirklich gute Nachrichten fürs Klima und damit für uns alle kommen vom brasilianischen Amazonasgebiet. Die Abholzung dort befindet sich auf dem niedrigsten Stand seit einem Jahrzehnt. Wie die zuständigen Behörden unter Berufung auf Satellitendaten mitteilten, ist die Abholzung im Vergleich zum Vorjahreszeitraum um gut ein Drittel gesunken. Der linksgerichtete Präsident da Silva will die illegale Abholzung des Amazonaswaldes bis zum Jahr 2030 dann endgültig stoppen. Eine Woche nach dem schlimmen Unwetter in der sächsischen Schweiz gibt es einen Lichtblick. Ein wichtiger Wanderweg wurde wieder freigegeben. 4 Forstwirte und ein Ranger haben in den letzten Tagen unermüdlich gearbeitet und den Basteiweg auf 1,2 Kilometern freigesägt. In Rathen konnten jetzt die Absperrgitter beiseite geräumt werden. Sachsens Tourismusministerin Barbara Klepsch dankte allen Einsatzkräften und Helfern für ihr schnelles Handeln nach dem verheerenden Sturm. Sie lud alle Gäste herzlich in die Region ein. 98% aller Wanderwege seien wieder bestens zu bewandern.
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17: Guten Morgen. Ja, heute am Samstag bekommen wir viel Sonne. Es bleibt trocken bei bis zu 28 Grad. Richtig angenehm. Morgen der Sonntag auch erstmal meist freundlich, dann später etwas wolkiger und gegen Abend sind auch einzelne Hitzegewitter möglich. Es wird wieder schwül heiß bei bis zu 34 Grad morgen.
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6: Ich bin Angela Kress. Guten Morgen. Schon wieder sorgen Drohnen an einem sicherheitsrelevanten Ort für Aufsehen. Über einem Bundeswehrstützpunkt im nordrhein-westfälischen Mechernich sind zwei Drohnen gesichtet worden. Mehr von Soita Sowali.
7: Was die beiden Drohnen über dem Bundeswehrgelände gemacht haben und wer sie gesteuert hat, ist bislang unklar. Am Anfang haben Feldjäger den Vorfall untersucht, danach übernahm die Polizei. Besonders auffällig ist der Zeitpunkt. Erst vor wenigen Tagen wurde am Flughafen Leipzig-Halle eine Drohne mit Sprengstoff entdeckt. Dort ermittelt inzwischen die Bundesanwaltschaft.
6: 4 Bundesländer lockern befristet das Lkw-Fahrverbot an Sonn- und Feiertagen. Niedersachsen, Nordrhein-Westfalen, Rheinland-Pfalz und das Saarland. Der Grund: Durch die Trockenheit sind die Pegelstände der Flüsse zu niedrig. Viele Frachtschiffe können deshalb nur weniger laden und Gütertransporte sollen deshalb auf die Straßen verlegt werden. Damit sollen Lieferketten aufrechterhalten werden. Zum heutigen Weltkatzentag fordern Tierschützer und Tierärzte eine bundesweite Kastrationspflicht für Katzen, die frei herumlaufen dürfen. So soll verhindert werden, dass sich Straßenkatzen unkontrolliert vermehren und unter Hunger und Krankheiten leiden. Länder und Kommunen regeln derzeit die Kastrationspflicht sehr unterschiedlich. Fachleute beklagen deshalb einen Flickenteppich. Hertha BSC ist mit einem Sieg in die neue Saison in der zweiten Fußball-Bundesliga gestartet. Die Berliner gewannen das Eröffnungsspiel beim VfL Bochum mit 1:0. Und Norwegens Fußballverband fordert den Rücktritt von FIFA-Chef Infantino. Ihm fehle das nötige Vertrauen, hieß es. Auslöser der massiven Kritik an Infantino war sein Plan, Rechte an der Fußball-WM an private Investoren zu verkaufen.
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8: Guten Morgen. Ja, heute am Samstag bekommen wir viel Sonne. Es bleibt trocken bei bis zu 28 Grad. Richtig angenehm. Morgen der Sonntag auch erstmal meist freundlich, dann später etwas wolkiger und gegen Abend sind auch einzelne Hitzegewitter möglich. Es wird wieder schwül heiß bei bis zu 34 Grad morgen. Und guten Morgen auf die Straßen. Vorsicht auf der A4 Dresden Richtung Chemnitz. Defekter LKW zwischen Dresden Flughafen und Dresden Hellerau auf der rechten Spur. Gesperrt nach einem Unfall die A13 Dresden Richtung Berlin zwischen Ortsrand und Ruhland. Und Sichtbehinderung durch Rauch auf der B182 zwischen Torgau und Atzack nach am Pflückufer Ratsforst ist die Feuerwehr im Einsatz.
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3: Guten Morgen. Ja, heute am Samstag bekommen wir viel Sonne. Es bleibt trocken bei bis zu 28 Grad, richtig angenehm. Morgen der Sonntag auch erstmal meist freundlich, dann später etwas wolkiger und gegen Abend sind auch einzelne Hitzegewitter möglich. Es wird wieder schwül heiß bei bis zu 34 Grad morgen. Und guten Morgen auf die Straßen. Vorsicht auf der A4 Dresden Richtung Chemnitz. Defekter LKW zwischen Dresden Flughafen und Dresden Hellerau auf der rechten Spur. Gesperrt nach einem Unfall die A13 Dresden Richtung Berlin zwischen Ortsrand und Ruhland. Und Sichtbehinderung durch Rauch auf der B182 zwischen Torgau und Abzack nach Amflückufer Ratsforst ist die Feuerwehr im Einsatz.

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5: Mit Stella Stürmer einen schönen guten Morgen. Künstliche Intelligenz für die Hosentasche. Forscher der BTU Cottbus-Senftenberg verwandeln ganz gewöhnliche Smartphones in hochpräzise Werkzeuge für die Landwirtschaft. Eine neue wissenschaftliche Arbeit zeigt, wie Kleinbauern mit einfachen Fotos und moderner Software künftig ihre Erträge sichern können. Mehr dazu von Knut Michael Kunuth.
6: BTU-Forscher Juan Camilo Rivera Palacio hat nachgewiesen, dass drei einfache Smartphone-Fotos pro Kaffeebaum reichen, um Ernten extrem genau zu erfassen. Das Prinzip ist clever wie simpel. Die Landwirte knipsen ihre Kaffeebäume nach einer einfachen Anleitung. Eine speziell entwickelte Software analysiert die Bilder und zählt automatisch die Kaffeekirschen. Werden diese Daten zusätzlich mit Wetter- und Bodendaten verknüpft, lässt sich die Produktivität ganzer Plantagen verlässlich vorhersagen.
5: Die Feuerwehr des Görlitzer Ortsteils Ludwigsdorf bekommt Verstärkung. Heute Vormittag 10 Uhr wird ein neues Fahrzeug übergeben, ein sogenanntes Hilfeleistungslöschgruppenfahrzeug. Es verfügt über einen 2000 Liter Wasser fassenden Tank und bietet Platz für 9 Einsatzkräfte. An Bord befinden sich Ausrüstungen für technische Hilfeleistungen, zum Beispiel bei Verkehrsunfällen. Tempo 60 für alle Mopeds. Sachsens Verkehrsministerin Regina Kraushaar will Schluss machen mit dem Geschwindigkeitswirrwarr bei Kleinkrafträdern. Die Staatsregierung plant eine Initiative im Bundesrat, damit baugleiche Mopeds künftig einheitlich bis zu 60 km/h fahren dürfen, unabhängig davon, wo sie gebaut oder wo sie bisher zugelassen wurden. Schon wieder sorgen Drohnen an einem sicherheitsrelevanten Ort für Aufsehen. Über einem Bundeswehrstützpunkt im nordrhein-westfälischen Mechernich sind zwei Drohnen gesichtet worden. Mehr von Zoe Tasuvali.
7: Was die beiden Drohnen über dem Bundeswehrgelände gemacht haben und wer sie gesteuert hat, ist bislang unklar. Am Anfang haben Feldjäger den Vorfall untersucht, danach übernahm die Polizei. Besonders auffällig ist der Zeitpunkt. Erst vor wenigen Tagen wurde am Flughafen Leipzig-Halle eine Drohne mit Sprengstoff entdeckt. Dort ermittelt inzwischen die Bundesanwaltschaft.
5: Norwegens Fußballverband fordert den Rücktritt von FIFA-Chef Infantino. Ihm fehle das nötige Vertrauen, hieß es. Auslöser der massiven Kritik an Infantino war sein Plan, Rechte an der Fußball-WM an private Investoren zu verkaufen.
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8: So, wo leben wir denn heute? Am Samstag, am 8.8. Der Werner hat Geburtstag heute. Siehst du, muss ich dran denken. Nachher ich noch schreiben. Ja, überhaupt allen Geburtstagskindern. Einen schönen Tag heute. Und das verspricht auch ein schöner Tag zu werden. Temperaturen, ja, so wieder 26, 27 Grad.
0: Vielleicht sogar 30.
8: Jetzt am Morgen ein bisschen kühl, also ja, vielleicht mal durchlüften. Ja, ist relativ frisch jetzt. Stellenweise einstellige Temperaturen. Das hat man lange nicht. Ja, aber ansonsten heute wirklich viel Sonne. Wenig Wolken, kaum Unwetterpotenzial. Gott, ich kann es doch gar nicht aussprechen. Und ja, morgen dann wieder etwas heißer.
0: Genau.
8: Da gucken wir mal auf die Straßen.
0: So, A4 Chemnitz Richtung Erfurt in Höhe Limbach-Oberfrohna auf der linken Spur ein totes Tier, da bitte Obacht geben. Dann A4 Dresden Richtung Chemnitz zwischen Flughafen und Hellerau, defekter LKW rechts. Dann die A13 Richtung Berlin zwischen Thiendorf und der Landesgrenze laufen nach einem Unfall Bergungsarbeiten. Die Autobahn ist im Moment Richtung Berlin voll gesperrt. Da gibt es natürlich dementsprechend auch schon Stau. Auch die Auffahrt Schönborn Richtung Berlin von der A13 ist ebenfalls ebenfalls zu wegen diesem Unfall. Eine Meldung von der B182 zwischen Torgau und dem Abzweig nach Amflückofer Ratsforst. Dort ist die Feuerwehr im Einsatz. Da gibt es Sichtbehinderungen durch Rauch. Auch hier aufpassen. Und in Dresden, Terrassenufer und Devrientstraße sind gesperrt bis morgen früh noch. In Dresden haben wir das Velo-Race am Wochenende.
8: Ja, das große Fahrrad-Event. Ja. Bei schönstem Fahrradwetter. Wenn Sie irgendwo was sehen sollten schon, rufen Sie an. Dann gerne kostenlos die 03x800 und die 4 unsere Verkehrshotline.
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9: Hallo.
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10: Yeah. 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
8: Hallo, ja. Dem können wir uns mal anschließen. Ja. Wünschen einen schönen guten Morgen jetzt um 7:15.
9: Schönen Samstag.
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1: Diese Sendung wird ja
2: präsentiert von Deutschlands jüngstem Showmaster,
1: ja,
2: Florian Silbereisen.
3: Herzlich willkommen, es ist soweit.
1: Ja.
3: Hallo, wie geht's euch? Seid ihr bereit?
1: Ja. Der Flori, das Silbereisen, wird 45 zusammen Geburtstag mit Barack Obama. Und so eine Mischung aus Florian Silbereisen und Barack Obama ist unser Yoshi, ja, unser Redakteur der Herzen, der hat auch Geburtstag.
4: Ich überlege gerade, was der Yoshi an Mischung mitgenommen hat davon. Den Gesang von Barack Obama.
1: Ja, genau, und das Aussehen von Florian Silbereisen.
4: Ja, oder, ja, oder die Glücksunterhose.
1: Die rote. Ist es die rote Unterhose?
4: Ich meine die rote Glücksunterhose.
1: Barack Obama, das habe ich nicht gewusst über ihn.
4: Was? Nein, die das hat der
1: rote
4: Flori.
1: Ach, der Flori. Ich dachte, Barack Obama trägt rote
4: Unterhosenfarbe. Welche
1: Unterhosenfarbe
4: der hat, das ist mir nicht bekannt.
1: Wer hat mir denn das jetzt erzählt? Ich glaube, der Martin, dass man unbedingt diesen Film gucken soll. Better Man heißt er. Die Robbie Williams Story.
4: Das ist nicht der mit dem Affen, oder?
1: Das ist der mit dem Affen.
4: Ach, das auch.
1: Robbie Williams wird praktisch als Schimpanse dargestellt. Ja. Aber nicht, um sich über ihn lustig zu machen, sondern das ist halt so ein dramaturgischer Trick, weil man eben nicht wusste, wie man den besetzen sollte.
4: Interessant. Wenn jetzt dein Leben verfilmt werden soll, welches Tier würdest du dann gerne haben?
1: Ich wusste, dass du mich das fragst.
4: Aber ja, ich weiß ja nicht. Kann ja sein, dass du jetzt sagst, ich möchte, weiß ich nicht, so eine Wespe oder...
1: ein Darmpolyp. Die nächste Promi-Hochzeit steht an.
4: Oh.
1: Oh, tatsächlich. Cristiano Ronaldo.
4: Jetzt heiratet er den Messi oder wen?
1: Nee, also das hat ja schon ein paar Jahre gedauert bei ihm. Man kennt ihn ja als sehr eitel, als sehr selbstverliebt und er hat seine Anwälte lange prüfen lassen, ob es möglich ist, sich selbst zu heiraten.
4: Ja.
1: Das hat jetzt doch nicht geklappt.
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3: Ja, heute ist der 8.8. und es wird ein wirklich schöner Samstag. Jetzt am Morgen sogar regelrecht kühl stellenweise. Einstellige Temperaturen hier und da. Das ist ja relativ ungewöhnlich, wenn man sich so die letzten Wochen anguckt. Aber lassen wir uns davon nicht täuschen. Es wird trotzdem wieder warm heute. 26, 27 Grad. Viel Sonne. Die Wolken, die jetzt noch da sind, die vertun sich dann im Verlauf des Tages. Und weil es wohl relativ trockene Luft ist, ist auch das Gewitterrisiko, das Unwetterpotenzial sehr, sehr gering. Morgen dann wieder noch ein bisschen heißer. Morgen gehen die Temperaturen dann wieder über 30 Grad. Jetzt gucken wir auf die Straßen. So langsam rollt's an. Und ja. Christine, guckt mal. Oh, Christine ist wieder da. Oh, wie schön. Zurück von der Ferienfahrt. Da gibt's heute viel zu erzählen. Waren ja mit ganz, ganz vielen Kindern der Kinderarche Sachsen unterwegs in Oberwiesenthal.
4: Die Kinder sind noch da. Wisst ihr, wann ich heute aufgestanden bin?
3: Ja, aber da war's auch relativ warm, oder?
4: Bei euch? Es war richtig warm. Ich hatte total die falschen Sachen mit. Selbst ich dachte da so im Gebirg, da, keine Ahnung. Mhm. Wir hatten richtig 30 Grad und so einen Spaß.
3: Siehst du?
4: Zu den Straßen. Ja. Heute Morgen A4, Dresden Richtung Chemnitz, zwischen Flughafen und Hellerau. Defekter LKW auf der rechten Spur. Dann die A13, Dresden Richtung Berlin, zwischen Thiendorf und der Landesgrenze. Laufen Bergungsarbeiten, da hat es einen Unfall gegeben. Die Fahrbahn ist Richtung Berlin im Moment voll gesperrt. Auch die Auffahrt Thiendorf Richtung Berlin ist zu. Da kommt man also im Moment nicht drauf. Dann Schönborn übrigens auch, steht hier gerade noch. Dann B182 zwischen Torgau und dem Abzweig nach am Pflückufer Ratsforst. Dort ist die Feuerwehr im Einsatz. Da gibt's auch Sichtbehinderungen durch Rauch. Und wir haben Chemnitz-Schmidt-Rottluff-Straße, Höhe Rehweg, ein Wasserrohrbruch. Dort ist die Straße im Moment voll gesperrt. Gesperrt auch in Dresden, Terrassenufer und Devrie. Da kommt man also im Moment nicht drauf. Dann Schönborn übrigens auch, steht hier gerade noch. Dann B182 zwischen Torgau und dem Abzweig nach am Pflückufer Ratsforst. Dort ist die Feuerwehr im Einsatz. Da gibt's auch Sichtbehinderungen durch Rauch. Und wir haben Chemnitz-Schmidt-Rottluff-Straße, Höhe Rehweg, ein Wasserrohrbruch.

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1: Siehste? Irgendwie Jim Knopf hat heute gebossert, ich habe aber noch nicht rausgefunden, wie und was und wo.
2: 1960 brachte Michael Ende die erste Abenteuergeschichte von Jim Knopf heraus. Steht auf unserem Zettel.
1: Ach, das, was du alles weißt.
2: 1960,
1: ne? Am 8.8.1960.
2: Okay. Ja.
1: Jo, na dann, nochmal Happy Birthday allen Geburtstagskindern.
2: Gibt's Kaffee hier eigentlich? Jetzt, oder jetzt habt ihr da was jetzt dran
1: Kaffee,
2: geändert?
1: Nee, wir machen jetzt Kaffee. Gut. Dann gibt's ein paar Ferientipps für die Ferienkinder. Wir starten ja ins vorletzte, stimmt, schon das vorletzte Ferienwochenende.
2: Ferienwochenende, letzte Woche. Mensch, nächste Woche, letzte Ferienwoche.
1: Mal, ne? Zeit vergeht. Apropos, ist jetzt 5 Minuten vor 7:30. Einen schönen guten Morgen allerseits.
2: Gut, Start.
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0: Ja, kurz nach 7:30 jetzt, guten Morgen.
1: Boah, da ist was los.
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3: Heute brauchen wir doch bestimmt eine ordentliche Abkühlung, oder? 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Das Bad liegt ganz idyllisch am Rande des Waldgebietes Luxemburger Forst. So ein kleines Tal bietet rundherum Ruhe und Entspannung pur. Und das Bad hat alles, was Spaß macht. Ein Sprungturm, Mini-Kinderrutsche, Beachvolleyballfeld, Fußballfeld und Tischtennisplatten. Also schaut einfach mal vorbei. In den Sommerferien ist das Naturbad Buschmühle in Brettnich jeden Tag ab 10 Uhr offen. Ich wünsche euch einen richtig coolen Ferientag.
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0: Ja, 7:50 ist es jetzt.
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0: So, und da ist er, mein Lieblingsmeteorologe. Na gut, ich sag mal so, ist ja auch der Einzige, den wir haben.
2: Ich habe gerade ein bisschen zuckte ich zusammen. Ich dachte, wie viele hast du noch außer mir?
0: Micha, erzähl mal, was haben wir zu erwarten am Wochenende?
2: Bei dem Wetter heute, glaube ich, da mache ich mich auch nicht so unbeliebt. Es wird sommerlich warm, über 26 Grad, teilweise vielleicht 28 Grad sind möglich. Wir kommen ja aus dieser sehr angenehmen, sehr frischen Nacht, deswegen braucht es auch ein bisschen, bis die Temperaturen richtig ansteigen. Aber das alles mit ganz viel Sonne, mit kaum Wolken, Schauer und Gewitter sowieso nicht dabei, weil die Luft eben so trocken ist. Das ist heute so das Sommerwetter, wo wahrscheinlich die meisten sich darauf einigen könnten, dass das ein schöner Sommertag ist.
0: Und der Trend für die nächsten Tage dann schon mal zum Start in die ist ja dann schon die letzte Ferienwoche. Ja, genau, die letzte Sommerferienwoche.
2: Und die bietet nochmal alles auf. Also es wird morgen schon wieder hochsommerlich warm, das heißt Temperaturen über 30 Grad. Könnten so bis 33, vielleicht sogar 34 Grad wieder werden. Also die Hitze kommt zurück. Die Nacht zum Montag wird dann auch wieder eine tropische vielerorts sein, mit Temperaturen, die nicht unter 20 Grad runtergehen. Montag dann auch heiß, da könnten die ersten Schauer und Gewitter hereinziehen. Dann geht es wieder ein bisschen runter für den Dienstag und den Mittwoch. Und es deutet sich im Moment an, dass ab Donnerstag nächste Woche bis über das Wochenende die nächste kleine Hitzewelle kommt, also mit Temperaturen über 30 Grad, über 3-4 Tage hinweg. Das ist also in diesem Sommer wirklich eine Aneinanderreihung von Hitzewellen.
0: Irre, Wahnsinn, Micha. Ja. Du, dann machen wir jetzt aber erstmal noch eins.
2: Käffchen?
0: Ein Käffchen, los.
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15: Mit Stella Stürmer einen schönen guten Morgen. Tempo 60 für alle Mopeds. Sachsens Verkehrsministerin Regina Kraushaar will Schluss machen mit dem Geschwindigkeitswirrwarr bei Kleinkrafträdern. Die Staatsregierung plant eine Initiative im Bundesrat, damit baugleiche Mopeds künftig einheitlich bis zu 60 km/h fahren dürfen, unabhängig davon, wo sie gebaut oder wo sie bisher zugelassen wurden. Künstliche Intelligenz für die Hosentasche soll Kleinbauern weltweit bei der Ernte helfen. Wissenschaftler der BTU Cottbus-Senftenberg haben eine Software entwickelt, die anhand von 3 einfachen Smartphone-Fotos pro Kaffeebaum die Früchte automatisch zählt. In Kombination mit Wetter- und Bodendaten lässt sich so die Ertragskraft ganzer Plantagen präzise vorhersagen. Das bietet insbesondere Betrieben in Entwicklungsregionen eine günstige Alternative zu teurer Spezialtechnik. Deutschlands größte evangelische Dorfkirche in Kuhnewalde bei Bautzen wird zum Aufführungsort für ein ungewöhnliches Kunstwerk. Am 6. September wird das Musikhörspiel Passion über die Menschlichkeit aufgeführt. Schauspieler Götz Schubert, auch bekannt als Kommissar in der TV-Serie Wolfsland, und Komponist Manuel Munzlinger setzen das Stück um. Gespielt wird die Passionsgeschichte, so Munzlinger.
16: Der Unterschied bei uns ist, wir lassen Jesus selbst erzählen. Jesus schildert genau, wie es ist, verurteilt zu werden, den Kreuzgang zu machen, die Schmerzen zu erleiden, mit seinem Vater zu hadern, Liebe zu empfinden und Sarkasmus zu haben. Er ist Mensch, er ist richtig Mensch. Und das macht das Ganze sehr, sehr spannend. Gänsehaut-Effekt absolut garantiert, nicht nur von der Musik, sondern auch vom Thema, vom Text und so, wie Götz Schubert spielt.
15: Eltern versagen beim Schutz von Social Media, sagen Kinder- und Jugendärzte. Der Sprecher des zuständigen Berufsverbands sagte der Neuen Osnabrücker Zeitung, dass sich Kinder der, Zitat, krassen Beeinflussung auf den Plattformen kaum noch entziehen könnten. Jugendliche könnten sich kaum noch eine freie Meinung bilden. Mehr als jede zweite Frau in Deutschland bekommt trotz langjähriger Versicherung nur eine geringe gesetzliche Rente. Laut Statistischem Bundesamt bekamen sie im vergangenen Jahr rund 1.440 Euro oder weniger. Bei den männlichen Rentnern war es im Schnitt jeder fünfte. Aber eine niedrige Altersrente heißt nicht, dass automatisch wenig Geld da ist. Weitere Alterseinkommen zum Beispiel sind nicht berücksichtigt.
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9: Ja, ist viel los an diesem Wochenende und wenn Sie sich das rausgesucht haben, zum Feiern irgendwo hinzugehen, dann haben Sie eine gute Entscheidung getroffen, weil, also zumindest wettermäßig passiert da nichts, also es sieht richtig gut aus.
11: Manchmal.
9: Ja, Christine heute bei der Kaisermania zum Beispiel. Ja. War ja auch gestern toll schon. Also, ja, wunderbar. 25, 26 Grad heute, vielleicht sogar ein bisschen drüber.
2: Es soll
9: nicht regnen. Nee, ach, ich muss nicht unbedingt hin.
2: Na komm.
9: Ja, gut.
2: Nee. Tja, aber da muss man schnell sein.
9: Ich war ja ein paar Mal da.
2: Tickets gibt.
9: Ja, früher und? Mal. Früher.
2: Oh Gott, früher ja. Mal.
9: Ja, als ich noch eskaliert bin. Ja. Oli. Nee, also wirklich egal, was Sie vorhaben, machen Sie es draußen, weil es sind ideale Bedingungen. Es soll nicht regnen, wird auch keine große Gewitterneigung geben, weil das wohl alles eine relativ trockene Luftmasse ist. Und das Ganze bei Temperaturen, ich habe es gerade schon gesagt, so 26, 27 Grad. Morgen wieder ein bisschen wärmer und dann starten wir auch wieder heiß in die neue Woche. Gucken wir kurz noch auf die Straßen.
2: Vorsicht, A13 Dresden Richtung Berlin. Zwischen Radeburg und Ortrand haben wir jetzt schon 5 Kilometer Stau. Mhm. Eine gute Dreiviertelstunde dauert es dort länger. Da hat es einen Unfall gegeben. Die Autobahn. Es war zu zeitig heute.
9: Ja.
2: Wir haben
9: ja
2: ganz zeitig in Oberwiesenthal gestartet. Insofern ist alles noch ein bisschen vermutzelt. Also die Autobahn Richtung Berlin ist im Moment auch gesperrt, eben wegen diesem Unfall. Dann gibt es eine Meldung Chemnitz-Schmidt-Rottluff-Straße in Höhe Rehweg. Da haben wir einen Wasserrohrbruch. Und in Dresden gesperrt heute das Terrassenufer und die Devrientstraße. Bis morgen früh wahrscheinlich noch. Da gibt es ja heute das Radrennen, das große Velo-Race.
9: Ja, falls Sie irgendwo noch was sehen, rufen Sie gerne an, kostenlos bei uns, die 03x800 und die 4.
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9: Jan-Josef Liefers hat heute Geburtstag, wird 62. Happy Birthday. Ein Geburtstagskindern heute am 8.8. So, und jetzt um kurz vor 8 haben wir auch was Schönes.
2: Ja, und zwar gibt's gleich die André und die Morgenmädels Auslese, unser Buchtipp zum Wochenende. Und der kommt heute von Silke Neumeier. Liebe auf den ersten Seeblick.
9: Oh.
2: Ein Liebesroman.
9: Och,
2: stellen wir gleich vor und Sie kriegen das Buch geschenkt.
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0: Wunderschönen guten Morgen. Schönes Wochenende, Samstag, der 8.8. Jetzt ist es gleich 8 nach 8 und das ist eine gute Zeit für einen Lesetipp.
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0: Jo, da haben wir jetzt ein Lieblingsbuch von Christine. Also du hast es gelesen und hast gesagt, ja. Oh ja, mir hat es total gefallen.
3: Ja.
0: Wie heißt es? Liebe auf den ersten See?
3: Sommerträume am Bodensee.
0: Sommerträume am Bodensee. Ja. Das klingt ja wie eine Samstagabendshow von Florian Silbereisen. Oh, herrlich.
3: Von Silke Neumeier übrigens. Also, und ich finde, die schreibt so schön. Also Bestseller-Autorin, ja. Das ist so leid. Das ist jetzt keine große Literatur, aber das ist so was Leichtes zum Wegfluffeln. Die Geschichten sind ja auch immer ähnlich. Was würdest du denken, ist jetzt so grob umrissen? Sommerträume am Bodensee, was ist die Story?
0: Lass mich raten. Ja? Irgendeine Frau, die aussteigt, weil sie irgendwie in einer Krise ist, beruflich oder mit der Familie oder was auch immer. Also irgendwie Schwester, Vater, Mama. Und nimmt sich eine Auszeit am Bodensee, ist jetzt mein Tipp,
3: ja.
0: Und will einfach rausspannen, will für sich sein und dort trifft sie auf den Chefarzt, der dort auch irgendwie gerade Urlaub macht und den kann sie erst überhaupt nicht leiden und findet ihn ganz furchtbar und dann kommen sie sich aber näher und zum Schluss kriegen sie sich. Und er ist noch auf seinem Sub, auf seinem Dings hier, paddelt noch ein bisschen, auf seinem Stand-Up-Paddle auf dem Bodensee. Sie fällt ins Wasser. Sie fällt vom Stand-Up-Paddle ins Wasser und er, der Chefarzt, zieht sie dann raus und macht Wiederbelebung und so weiter und dann merkt sie, eigentlich steckt doch ein guter Kerl in ihm.
3: Okay, also die Geschichte ist ein bisschen anders, aber das Muster ist auch gleich. Also sie erwischt ihren Mann zu Hause beim Seitensprung und denkt sich, und just zu dem Moment kriegt sie von der Oma einen kleinen Weinberg am Bodensee vererbt.
0: Ach, das ist ja auch
3: und schwupps, da denkt sie sich natürlich, nehme ich mir jetzt die Auszeit, weil mein Mann hat mich ja beschissen. Dann geht sie auf diesen Weinberg, da hängt auch ein kleines Weinlokal mit dran. Dort trifft sie dann einen gut aussehenden Winzer, der eigentlich eher so ein Eigenbrötler ist und so für sich macht und dann nähern die sich aber an und dann kurz bevor es knistert und kurz bevor es richtig Funken schlägt, steht der eigentliche plötzlich, also gibt es nochmal so einen Seitenstrang in der Handlung, steht der eigentliche Mann wieder vor der Tür und es tut ihm natürlich alles ganz furchtbar leid, hat er alles nicht so gemeint und das Ende will ich jetzt gar nicht verraten, aber es ist wirklich schön.
0: Das ist ja auch irre erfolgreich.
3: Ja, klar.
0: Und je nach Alter der Protagonisten, gibt es ja jetzt auch New Adult. Das ist ja irre, was da gerade über die Ladentische geht. Ja. Das rettet wohl, habe ich jetzt vor kurzem gelesen, das rettet gerade so ein bisschen die Buchbranche, weil ganz viele junge Leute jetzt mit BookTok und so weiter sich diese Bücher gegenseitig empfehlen. Und das ist im Grunde genommen Liebe auf den ersten Sehblick. Wenn du dann noch 10 Jahre abziehst von den Protagonisten, wenn die dann so 18, 19 sind und die erste Liebe und so weiter, dann geht das gerade weg. Meistens sind die sehr bunt so irgendwie eingebunden, die haben dann so diese...
3: Ja, auch so ein bisschen, aber das sind 10 Jahre mehr. Also hier ist jetzt gerade die Phase, wo die erste große erste Ehe quasi in die Brüche geht. Also, man weiß es ja nicht.
0: Aber die Geschichten sind im Wesentlichen immer gleich und gleich schön.
3: Ja.
0: Fluffelt sich weg, wie Christine sagen würde. Genau das Richtige für so ein Sommerwochenende und wir würden Ihnen das Buch jetzt schenken.
3: Ja, Liebe auf den ersten Seeblick von Silke Neumeier. Wenn Sie es haben wollen, rufen Sie einfach durch. 08000 78 8000, unsere kostenlose Leser-Hotline 08000 78 8000.
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0: denke, kann ich es eigentlich kaum erwarten. Ja.
1: Einen schönen Samstag, schönes Wochenende. Jetzt kurz nach 8:45.
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1: Ja, Christine, zurück aus Oberwiesenthal, hier wieder im Radiostudio. Zurück von der großen Ferienfahrt mit den Kinderheimkindern der Kinderarche Sachsen. Und kaum ist sie hier, muss sie wirklich eine schwere Entscheidung treffen heute Abend.
12: Ja. Wieso?
1: Matzereim oder Roland Kaiser. Matze Reim das, heute in Klaffenbach?
12: Ich weiß, ja. ist in dem Fall eine klare Entscheidung, weil ich ja bei Matze Reim war ich ja schon in der Garde und Matze Reim ist ja auch immer beim Oktoberfest in Chemnitz mit K im September oder Oktober. Ja. Insofern, Matze Reim habe ich also schon zweimal in diesem Jahr. Insofern ist die Entscheidung für heute Abend klar.
1: Heute Abend Kaisermania am Elbufer.
12: Was du immer so erzählst, die Menschen müssen denken, ich bin voll Freak.
1: Egal, wo sie heute hingehen, was sie heute Abend machen. Es wird schönes Wetter sein. Auch tagsüber Temperaturen so um die 26, 27 Grad in der Spitze. Jetzt morgens ist es noch angenehm kühl. Ist es jetzt noch früh? Ja, komm, jetzt geht's noch. Ja, also Vielleicht nochmal kurz durchlüften. Wir haben stellenweise noch einstellige Temperaturen. Also es war eine relativ kühle Nacht im Vergleich zumindest zu dem, was wir so in der vergangenen Woche immer mal hatten. Und ja, jetzt dreht es aber langsam wieder auf. Wie gesagt, die Sonne setzt sich durch. Wir kriegen kaum Regenschauer, vielleicht mal ganz vereinzelt irgendwo in den Bergen. Aber das ist wirklich die Ausnahme. Also schönes Sommerwetter. Auch morgen, dann wird es noch ein bisschen wärmer. Gucken wir auf die Straßen.
12: Gibt eine Meldung von der A14. Leipzig Richtung Dresden gerade reingekommen. Vorsicht, zwischen Nossen Nord und Nossen Ost haben wir Reifenteile auf der Autobahn. Dann nach wie vor die A13 Dresden Richtung Berlin zwischen Thiendorf und der Landesgrenze. Nach dem Unfall ist die Autobahn immer noch Richtung Berlin gesperrt. Die Auffahrt Thiendorf ist auch zu. Auch die Auffahrt Schönborn Richtung Berlin kommt man ebenfalls nicht rauf, wie gesagt, wegen dem Unfall. Dann B182 zwischen Torgau und dem Abzweig nach Am Pflückufer Ratsforst. Dort ist die Feuerwehr immer noch im Einsatz. Da gibt es auch eine starke Rauchentwicklung. Dann Chemnitz-Schmidt-Rottluftstraße, Höhe Rehweg, der Wasserrohrbruch. Auch hier die Straße natürlich gesperrt. Und in Dresden das Terrassenufer und die Deverienstraße. Bis morgen früh um 8 haben wir da eine Sperrung wegen dem großen Velo-Race, also wegen dem Radrennen. Und Achtung, geblitzt wird Leipzig-Prager Straße stadtauswärts in der 30er-Zone.
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12: Hier los.
14: Wieder. Wir müssen das gelegentlich wiederholen.
12: Wiederholungstag ist.
1: Aha, Mensch, was ist
12: das denn? Mensch.
1: Vor allen Dingen ist aber Samstag. Ja. Schöne Grüße an alle, die heute arbeiten wollen oder müssen oder dürfen oder wie auch immer. Ja, wir sind bei euch.
12: Natürlich auch an alle, die heute frei haben und jetzt vielleicht gerade das Frühstück vorbereiten.
1: Also genießen Sie es und wir haben dann gleich mal ein paar Tipps zum Wochenende, was so los ist, was so ansteht. Jetzt aber erstmal einen schönen guten Morgen, kurz vor 9 ist es.
12: Schönen Samstag.
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1: Vor allen Dingen ist aber Samstag. Ja. Schöne Grüße an alle, die heute arbeiten wollen oder müssen oder dürfen oder wie auch immer. Ja, wir sind bei euch.
12: Natürlich auch an alle, die heute frei haben und jetzt vielleicht gerade das Frühstück vorbereiten.
1: Also genießen Sie es und wir haben dann gleich mal ein paar Tipps zum Wochenende, was so los ist, was so ansteht. Jetzt aber erstmal einen schönen guten Morgen, kurz vor 9 ist es.
12: Schönen Samstag.
13: An

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1: Das Heimatfest in Spremberg geht heute und morgen in die heiße Phase. Freuen Sie sich auf Live-Musik, einen großen Rummel, Vereinspräsentation und jede Menge Spaß für die ganze Familie. In der historischen Altstadt erwarten Sie regionale Spezialitäten, Unterhaltung auf mehreren Bühnen und beste Feststimmung. Der Höhepunkt folgt morgen. Beim traditionellen Festumzug ziehen Vereine, Schulen und Unternehmen bunt geschmückt durch die Innenstadt. Also, auf nach Spremberg und gemeinsam ein unvergessliches Heimatfest erleben.
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0: nach 9:30 jetzt.
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0: So, der Micha, da ist er. Ach, wie ich mich freue.
2: Ich mich auch.
0: Ja, ja. Ne, ist schön. Ja. Und Micha ist ja auch mal im Land. Micha heute auf großer Kaisermania-Mission.
2: Ja.
0: Und für alle, die dein Schicksal teilen, kannst du sagen, gute Voraussetzungen heute Abend, egal wo sie in Sachsen feiern, ist eigentlich überall schön. Hm?
2: Es ist, ja, man muss auch, es muss ja Menschen geben, die das auch tun. Ne? Und tatsächlich
0: wie
2: heute.
0: Feiern, aber, meinst du?
2: Ja, natürlich. Ja. Irgendjemand muss sich doch opfern, während wir als die anderen alle meckern, ja. und motzen und miesepetrig gucken. Nee, da sind wir heute mal die Fröhlichen.
0: Wir wollen festhalten, es gibt immer mehr zu feiern als zu meckern.
2: Da weiß ich jetzt nicht, ob ich das unterschreiben kann.
0: Ja, komm, guck mal. Warte mal, wie war das? Da gab es auch mal diesen schönen Satz. Es gibt definitiv noch immer mehr Plüschtiere auf der Welt als Panzer.
2: Ach, das ist auch so ein schöner Satz.
0: Das ist auch so ein Satz, ne? Ja.
2: Ja.
0: Okay, wo waren wir? Ach so, bei der Kaisermania und überhaupt. Warte mal, wie ist das? Liebe kann uns retten, ist doch das Motto, oder?
2: Ich bin jetzt so schlecht vorbereitet, muss ich gestehen. Gab es ein Motto? Hatte die Kaisermania
0: immer
2: schon ein
0: Motto? Nee, oder irgendwie eine neue Platte von ihm, vom Roland Kaiser. Ich weiß es nicht. Gefährliches Halbwissen. Also jedenfalls gute Bedingungen für heute Abend und überhaupt fürs ganze Wochenende.
2: Ja. Insel, die aus Träumen geboren, da kann ich noch mitreden. Also ja, es ist zum Feiern wirklich tolles Wetter, auch für alle Gartenpartys und wer am Nachmittag schon feiert, ist nicht in der brüllenden Hitze. Hochzeiten zum Beispiel auch natürlich. Mein Gott, was habe ich die letzten Male immer gedacht? Ihr Armen, was steht ihr da in euren Anzügen bei 35 Grad, wie schlimm. Das ist heute alles nicht das Thema, nicht ganz so warm bei 26 bis 28 Grad und am Abend auch noch eine ganze Ecke angenehm warm, bevor es in eine wieder erfrischende Nacht geht, tiefst Temperaturen so um 15 Grad und ein bisschen drunter. Und dann ist allerdings morgen schon wieder mit dem ganz angenehmen Wetter vorbei. Da wird es schon wieder direkt heißer. Also 33, 34 Grad kann es morgen am Sonntag schon wieder geben.
0: Okay, also Hochsommer auf der ganzen Linie. Wir gönnen uns jetzt erstmal noch eins, Micha.
2: Käffchen.
0: Na los.
2: Jo.

0: Ja, 13 vor 9. Schönen guten Morgen. Samstag, der 8.8. Und alles Wichtige heute fassen wir gleich mal zusammen hier bei uns für Sie in den Nachrichten.
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13: Mit Stella Störmer einen schönen guten Morgen. Künstliche Intelligenz für die Hosentasche. Forscher der BTU Cottbus-Senftenberg verwandeln ganz gewöhnliche Smartphones in hochpräzise Werkzeuge für die Landwirtschaft. Eine neue wissenschaftliche Arbeit zeigt, wie Kleinbauern mit einfachen Fotos und moderner Software künftig ihre Erträge sichern können. Mehr dazu von Knut-Michael Kunuth.
14: BTU-Forscher Juan Camilo Rivera Palacio hat nachgewiesen, dass 3 einfache Smartphone-Fotos pro Kaffeebaum reichen, um Ernten extrem genau zu erfassen. Das Prinzip ist clever wie simpel. Die Landwirte knipsen ihre Kaffeebäume nach einer einfachen Anleitung. Eine speziell entwickelte Software analysiert die Bilder und zählt automatisch die Kaffeekirschen. Werden diese Daten zusätzlich mit Wetter- und Bodendaten verknüpft, lässt sich die Produktivität ganzer Plantagen verlässlich vorhersagen.
13: Die Feuerwehr des Görlitzer Ortsteils Ludwigsdorf bekommt Verstärkung. Heute Vormittag 10 Uhr wird ein neues Fahrzeug übergeben, ein sogenanntes Hilfeleistungslöschgruppenfahrzeug. Es verfügt über einen 2000 Liter wasserfassenden Tank und bietet Platz für 9 Einsatzkräfte. An Bord befinden sich Ausrüstungen für technische Hilfeleistungen, zum Beispiel bei Verkehrsunfällen. Tempo 60 für alle Mopeds. Sachsens Verkehrsministerin Regina Kraus-Haar will Schluss machen mit dem Geschwindigkeitswirrwarr bei Kleinkrafträdern. Die Staatsregierung plant eine Initiative im Bundesrat, damit baugleiche Mopeds künftig einheitlich bis zu 60 km/h fahren dürfen, unabhängig davon, wo sie gebaut oder wo sie bisher zugelassen wurden. Schon wieder sorgen Drohnen an einem sicherheitsrelevanten Ort für Aufsehen. Über einem Bundeswehrstützpunkt im nordrhein-westfälischen Mechernich sind zwei Drohnen gesichtet worden. Mehr von Zoe Tasuvali.
7: Was die beiden Drohnen über dem Bundeswehrgelände gemacht haben und wer sie gesteuert hat, ist bislang unklar. Am Anfang haben Feldjäger den Vorfall untersucht, danach übernahm die Polizei. Besonders auffällig ist der Zeitpunkt. Erst vor wenigen Tagen wurde am Flughafen Leipzig-Halle eine Drohne mit Sprengstoff entdeckt. Dort ermittelt inzwischen die Bundesanwaltschaft.
13: Norwegens Fußballverband fordert den Rücktritt von FIFA-Chef Infantino. Ihm fehle das nötige Vertrauen, hieß es. Auslöser der massiven Kritik an Infantino war sein Plan, Rechte an der Fußball-WM an private Investoren zu verkaufen.
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0: Ja, Wetter überall schön, auch oben auf dem Berg. Christine ist wieder runtergekommen vom Berg. Warst du mit den Kinderheimkindern unterwegs in Oberwiesenthal?
16: Genau.
0: Auch bei sehr schönem Wetter übrigens.
16: Ja. Wunderschönes Wetter mit unserer Herzenssache Ferienfahrt. Und wir hatten also auch 30 Grad, haben wir geschafft. Also es war, hätte ich gar nicht gedacht, dass im Gebirg da oben so warm ist.
0: Ihr habt ja auch die Huskies besucht zum Beispiel, ja. Die Schlittenhunde. Ja. Schwitzen die nicht bei den Temperaturen?
16: Die schwitzen schon, aber da achtet man natürlich drauf, dass die viele im Schatten sind. Dann haben die überall diese Plastisandkästen hier, diese Muscheln. Hatten die überall in ihren Gehegen drinstehen, wo dann halt Wasser drin ist, sondern wie so Hundepools, da schmeißen die sich rein und dann, also es geht schon. Und du kannst natürlich keine großen Strecken dann mit denen machen.
0: Ja.
16: Das wird im Sommer nicht gemacht.
0: Aber liebe Schlittenhunde, der nächste Schnee kommt bestimmt
16: definitiv
0: da oben in Oberwiesenthal am Fichtelberg. Also wir haben es gerade gehört, auch dort war es über die Woche hin sehr heiß. Und es bleibt beim Thema Hochsommer. Heute so 26, 27 Grad. Oben in den Bergen vielleicht ein Mützelchen kühler. Gerade jetzt am Morgen merkt man es noch, dass wir aus einer relativ frischen Nacht kommen. Aber wie gesagt, das entwickelt sich und dann ja herrlichstes Sommerwetter. Morgen dann noch ein bisschen wärmer. Dann geht es wieder an bzw. über die 30 Grad und das ist dann auch der Plan zum Wochenstart. So, gucken wir auf die Straßen.
16: So, gerade ganz aktuell reingekommen, A38 Halle Richtung Leipzig zwischen Schafstedt und dem Dreieck Halle Süd auf der linken Spur. Große Reifenteile, da aufpassen. Dann A13 Berlin Richtung Dresden zwischen Roland und Ortrand hat es auf der rechten Spur jetzt einen Unfall gegeben. Die Unfallstelle ist noch nicht gesichert, die Polizei aber bereits angerufen. Und in der Gegenrichtung, also A13 Richtung Berlin, ist die Autobahn noch gesperrt zwischen Tien und der Landesgrenze. Da hat es heute Morgen einen Unfall gegeben. Die Auffahrt Tiendorf und die Auffahrt Schönborn sind ebenfalls Richtung Berlin zu, eben wegen dem Unfall. Also das wird auch noch ein ganzes Weilchen dort dauern. Dann Chemnitz, Schmidt-Rottluff-Straße, Höhe Rehweg, der Wasserrohrbruch. Auch hier ist die Straße gesperrt. In Dresden gesperrt das Terrassenufer und die Devrienstraße wegen dem Velo-Race, also wegen dem großen Radrennen, noch bis morgen früh um 8. Und geblitzt wird in Leipzig auf der Prager Straße statt auswärts Höhe Porta Möbelhaus.
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20: Hallo.
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0: Oh,
16: Mensch.
0: So, okay. Ja, und die Liebe setzt sich immer durch, auch das Gute. Ja. Zum Beispiel sind wir wieder bei unserer Herzenssache.
16: Ja, und das ist so schön bei Kindern, die kommen ja auch ganz schnell mal und drücken ein und sagen, oh, ich hab dich lieb. Wir waren ja unterwegs mit 300 Kindern der Kinderarche Sachsen im Rahmen unserer Herzenssache Ferienfahrt. Und was wir da alles Schönes erlebt haben und wie es da war und überhaupt, darüber reden wir gleich.
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0: 7:09 jetzt.
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0: Ja, und da ist sie wieder. Unsere Christine war ja unterwegs mit knapp 300 Kinderheimkindern der Kinderarche Sachsen. Ihr wart in Oberwiesenthal. Genau. Und wenn ich jetzt in der Vergangenheitsform spreche, dann ist das nicht ganz richtig, weil du bist zwar schon wieder hier, aber die Kinder sind ja noch dort.
2: Genau, die Busse fahren heute im Laufe des Tages zurück. Also wahrscheinlich sitzen sie jetzt gerade noch beim Frühstück und vielleicht wird noch der ein oder andere Ausflug gemacht und dann gehen die Wohngruppen. Es waren insgesamt 22 Wohngruppen aus ganz Sachsen mit da, also fast 300 Kinder und Jugendliche. Danach fahren dann die Busse in die Wohngruppen langsam zurück und ich bin heute Morgen schon losgeschossen. Und das war so schön. Wir waren ja im Ahorn Hotel am Fichtelberg. Also auch die waren wirklich irre bemüht. Ein tolles Familienhotel, wenn sie irgendwie mit der Family mal verreisen wollen. Ah. Fahren sie dahin. Wir waren ja jetzt schon in vielen Hotels. Die Ferienfahrt gab es jetzt, glaube ich, schon zum 5. oder 6. Mal. Ah. Und wenn Sie müssen sich vorstellen, wenn da 300 Kinder einfallen, also das ist ja auch für ein Hotel, selbst für ein großes Hotel, ist das ja schon eine Nummer, Lautstärke und so weiter. Aber die haben das super gemanagt.
0: Das
2: die
0: ist
2: haben
0: jetzt auch keine Schleichwerbung, nee, das gar kommt nicht. Jetzt wirklich von Herzen.
2: Genau, das kommt wirklich von Herzen, weil wir hatten das auch schon anders, dass dann, naja, wir waren mal an der Ostsee und da haben sich dann die anderen Leute beschwert und da kommt ja dann auch drauf an, wie das Hotel reagiert. Ne? Die können ja auch sagen, okay, komm, hier ist eine große Kindergruppe, da wird es halt mal lauter oder die sagen, nee, stimmt, das geht gar nicht. Und da sind die uns vom Ahorn Hotel wirklich sehr entgegengekommen. Also wir haben uns dort sehr, sehr wohl gefühlt. Überhaupt dort die ganze Region. Also wir waren zum Beispiel im Tonis Haus der Steine in Geier mit den Kindern und haben so Mineralien, also hier so Steine geschliffen. Und da gab es dann mal einfach noch so ein Fuffi, kauft euch noch ein Eis. Einfach mal eben so. Ohne das, also das waren alle so herzlich. Im Tropenaquarium waren wir. Der Mario hat sich richtig Zeit genommen und hat die Kinder durchgeführt und hat uns alles gezeigt. Aber was soll ich das eigentlich erzählen? Natürlich habe ich die Kinder gefragt, Mensch, was hat euch denn am besten gefallen?
3: Dass man immer Freunde finden kann und dass man immer mit neuen Freunden spielen kann.
4: Die Tage waren so schön. Wir waren schwimmen. Einmal abends nach dem Abendbrot.
5: Ich glaube, ich fand diese Sommerrodelbahn fand ich ganz cool und die Husky-Wanderung fand ich toll.
6: Ich war am See. Ich habe mit die Jolla die Bergenfrau gespielt.
7: Es war cool, wie wir bei der Husky-Wanderung waren, weil die so süß waren und weich.
0: Gut. Ja, hast du einen mitgebracht?
2: Nee. Wobei, die haben 40 Stück Black Lake Lodge. Okay. Auch das wirklich eine Empfehlung. Und den Kindern war es auch ganz, ganz wichtig, die möchten unbedingt noch was sagen.
8: Liebe Spender, vielen, vielen Dank.
9: Ich bedanke mich sehr herzlich dafür, dass wir Kinder von der Kinderarche Ferienfahrt machen können.
10: Dankeschön, liebe Spender, für eine ganz tolle Ferienfahrt. Vielen, vielen Dank. Das können wir mal wieder machen.
0: Können wir wieder machen, weil es geht eben wirklich nur mit Ihren Spenden. Dank Ihrer Spenden, dank Ihrer Unterstützung. Und ich denke auch in diesem Jahr, so in der Vorweihnachtszeit, werden wir dann wieder aufrufen und um Ihre Unterstützung bitten für die Kinderheimkinder der Kinderarche Sachsen.
2: Genau, weil wir wollen ja auch im nächsten Jahr wieder mit den Kindern wegfahren. Es war wirklich, es waren so viele Gänsehautmomente dabei. Es war so schön zu sehen, wie sich die kleinen Würmel da, der Kleinste war 2 Jahre in diesem Jahr, wie sich die Kleinen da freuen und wie die das auch wirklich genießen und einfach mal so richtig Kind sein. Ne? Den ganzen Quatsch, den die da sonst so im Alltag haben, logischerweise, die haben ja alle schon einen Rucksack, den können sie einfach mal vergessen und dann haben die Kinderaugen gestrahlt und da gab es ein Eis und dann ging es auf die Rutsche und manchmal, wir haben es ja gerade gehört, so diese kleinen Dinge, einfach mal ein bisschen planschen und an den See fahren, das ist schon ganz, ganz viel. Also wirklich von Herzen vielen, vielen Dank für Ihre Unterstützung.
0: Und auf ein nächstes Mal.
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0: Schönen Samstag, schönes Wochenende.
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17: Was war das für ein Verrecker?
18: Das ist ein altes Propellerflugzeug. Experten haben das sofort erkannt. Nee, ich sehe gerade Flugtage in Bautzen. Jetzt hört
17: wie der Rasentraktor vom Nachbarn.
18: Der größten Flugschau Sachsens an diesem Wochenende.
17: Ja, das ist toll. Aber ich war letztes Jahr zum ersten Mal und ich dachte schon bei der Antwort, keine Ahnung, ich dachte, was ist denn hier los? Ja. Das ist wie ein Volksfest, da kommen irre viele Menschen hin und dann hast du drumherum, also zumindest im letzten Jahr hatten die so Trödelmarkt und ganz viele Fressbuden und dann kannst du quasi direkt auf dem Flugplatz an der Flugstrecke sitzen, also natürlich alles abgesperrt und gesichert, aber hast den besten Blick und siehst da ganz tolle alte Maschinen, also es war faszinierend, es war super.
18: Wenn sie hingehen, setzen sie sich einen Hut auf. Cremen Sie sich gut ein, weil es wird sehr sonnig, heute und morgen. Heute noch nicht ganz so heiß, gerade jetzt am Morgen, beziehungsweise jetzt am Vormittag. Merkt man, wir kommen aus einer relativ kühlen Nacht, also jetzt nicht kalt, um Gottes Willen, aber wir hatten mal wieder einstellige Temperaturen. Das wird sich heute so auf 25, 26 Grad hochschrauben, bei wirklich tollem Wetter. Kaum Regen in Sicht, vielleicht hier und da mal so im Vorbergland oder im Bergland, aber das ist eigentlich wirklich die Ausnahme. Ansonsten im Großen und Ganzen sehr, sehr schön und morgen dann noch ein bisschen wärmer als heute, dann gehen wir wieder an die 30 Grad. Gucken wir auf die Straßen. Also oben in der Luft ist jetzt soweit alles gut.
17: Ja. Auf den Straßen ein bisschen anders. Sorgenkind im Moment die A13. A13 Dresden Richtung Berlin. Zwischen Marsdorf und Schönborn haben wir jetzt 3 Kilometer Stau. Da müssen sie fast eine Stunde mehr Zeit einplanen. Dort gibt es auch eine Sperrung nach dem Unfall heute Morgen. Also Richtung Berlin ist die Autobahn gesperrt. Die Auffahrt Tiendorf ist ebenfalls zu und auch die Auffahrt Schönborn. Das hängt alles mit dem Unfall zusammen. Und dann haben wir noch eine Meldung. Chemnitz, Schmidt-Rottluff-Straße, Höhe Rehweg. Ein Wasserrohrbruch. Auch hier ist die Straße gesperrt. Gesperrt auch das Terrassenufer und die Devrientstraße in Dresden wegen dem Velo-Race, also wegen dem großen Radrennen, bis morgen früh noch. Und geblitzt wird in Leipzig auf der Prager Straße stadtauswärts.
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1: Hängt mit unserem Haustier-Quiz zusammen. Hm? Das spielen wir nämlich immer mit Ihnen. Da können Sie sich Futtergeld fürs Haustier klar machen. Ja, wie das alles so funktioniert, reden wir gleich drüber.
0: Und ich wollte noch sagen, heute ist Weltkatzentag.
1: Ach so,
0: für
1: ist
0: alle
1: das
0: Katzen.
1: So?
0: Ja, heute ist Weltkatzentag. Okay. Also, einen schönen Samstag, schönen 8.8. kurz vor halb 10 jetzt.
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1: Quiz zusammen. Das spielen wir nämlich immer mit Ihnen. Da können Sie sich Futtergeld fürs Haustier klar machen. Ja, wie das alles so funktioniert, reden wir gleich drüber.
0: Und ich wollte noch sagen, heute ist Weltkatzentag.
1: Ach so,
0: für
1: ist
0: alle
1: das
0: Katzen.
1: So?
0: Ja, heute ist Weltkatzentag. Okay. Also, einen schönen Samstag, schönen 8.8. kurz vor halb 10 jetzt.
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1: Die Anne ist in der Leitung, weil die Anne spielt jetzt mit uns, also wenn sie möchte. Haustierquiz? Du möchtest, stimmt's?
2: Ich möchte sehr gern, ja.
1: Sehr gut. Hast du Haustiere?
2: Ich habe 3 Hunde, ja.
1: 3 Hunde. Darf ich fragen, was für welche?
2: Ein Husky, eine Herdenschutzhündin und ein Husky Collie Mix.
1: Dann bist du definitiv eine geeignete Mitspielerin.
2: Okay.
1: Kleine Frage und die richtige Antwort bringt Futtergeld. Ich meine, da kommt ja einiges zusammen bei deinen 3. Kann ich mir vorstellen. Pass auf, es geht um Hunde. Welche Hunderasse ist die kleinste der Welt? A. Der Chihuahua. B. Der Dackel. Oder C. Die Bulldogge.
2: Das ist der Chihuahua.
1: Die kleinste Hunderasse der Welt ist der Chihuahua. Ja!
2: Cool.
1: Ja, so schnell geht das bei uns an. Und schon hast du Futtergeld gewonnen für deine 3. Und ja, dann lieben Dank fürs Mitspielen. Wie kommen die Hunde mit der Hitze klar?
2: Tatsächlich gar nicht so gut. Die sind eigentlich fast den ganzen Tag drin oder wir fahren da an den See oder so.
1: Ja.
2: Mehr macht man dann doch nicht.
1: Vielleicht kaufst du ja vom Futtergeld ein bisschen Hundeeis.
2: Ja, ich denke mal, das wird werden. Da würde ich mich sehr freuen.
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4: Chihuahua. Chihuahua. Chihuahua!

0: 8 nach halb 10 jetzt.
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2: Der Micha, da ist er nochmal.
3: Hallo André.
2: Sieht gut aus. Also du sowieso, ja.
3: Soll ich ein Foto schicken?
2: Hast halt schon in den Spiegel geguckt. Hast du heute schon mal in den Spiegel geguckt?
3: Ach, ja, deswegen. Du bist da, du lehnst dich weit aus dem Fenster.
2: Ja, sieht gut aus.
3: Ja.
2: So möchte ich auch mal begrüßt werden. Hier ist der André, sieht gut aus. Nein, aber ich habe das eigentlich als Frage formuliert in Bezug aufs Wetter. Es wird ein schöner Tag und eigentlich ein schönes Wochenende.
3: Ja, es wird auf jeden Fall ein Sommerwochenende. Schön im klassischen Sinne, das, was man unter Sommerwetter versteht. Wenn wir jetzt mal alle Komponenten wie viel zu trocken, Waldbrandgefahr und was weiß ich und Klimawandel rauslassen, dann kann man sagen, ja, schönes Wetter für Gartenparty, abends draußen sitzen und so weiter und so fort. Und vor allem auch nicht zu heiß heute. Wir landen so bei 27, 28 Grad in der Spitze am Nachmittag. Vielerorts ist ein bisschen drunter. Das mit viel Sonnenschein, noch nicht drückend. Es ist ziemlich trockene Luft, deswegen auch keine großen Wolken am Himmel und keine Schauer- und Gewittergefahr heute. Also alles in allem wirklich ein angenehmer Tag.
2: Ja, kein Regen, der eigentlich dringend nötig wäre, aber das sieht auch für morgen nicht so aus, oder doch?
3: Nee, also morgen könnte so ein ganz klein bisschen das Schauer-Gewitter, ich sag mal Risiko, man sagt immer Schauer- und Gewitter-Risiko, man freut sich ja fast drauf, dass irgendwann mal ein Tropfen runterkommt. Das ist morgen noch sehr gering. Die Wahrscheinlichkeit dafür, die steigt am Montag an, aber auch dann sind das, wenn überhaupt, ganz punktuelle Geschichten. Also der richtige Regen, der jetzt gegen die Dürre was tun könnte, der ist auch für die nächsten 14 Tage in den Prognosen nicht in Sicht. Es wird mit dem Sonntag und dem Montag erstmal wieder heißer, dann geht es wieder ein bisschen runter, aber Ende der Woche kommt die nächste Hitze auf uns zu und es bleibt, wie ist der meteorologische Fachbegriff, furztrocken.
2: Furztrocken, genau, dieses Fachwort wollte ich noch hören.
3: Ja,
2: dann
3: genau.
2: Jetzt noch ein anderes Fachwort.
3: Ah, das ist ein schönes.
2: Ja, Käffchen?
3: Nicht trocken, Käffchen,
2: Käffchen, ja. Genau das.
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0: So, 13 Minuten vor 10, einen schönen Samstag, heute der 8.8. Und alles Wichtige gibt's gleich bei uns für Sie hier in den Nachrichten.
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19: Mit Stella Stürmer einen schönen guten Tag. Tempo 60 für alle Mopeds. Sachsens Verkehrsministerin Regina Kraushaar will Schluss machen mit dem Geschwindigkeitswirrwarr bei Kleinkrafträdern. Die Staatsregierung plant eine Initiative im Bundesrat, damit baugleiche Mopeds künftig einheitlich bis zu 60 km/h fahren dürfen, unabhängig davon, wo sie gebaut oder wo sie bisher zugelassen wurden. Künstliche Intelligenz für die Hosentasche soll Kleinbauern weltweit bei der Ernte helfen. Wissenschaftler der BTU Cottbus-Senftenberg haben eine Software entwickelt, die anhand von 3 einfachen Smartphone-Fotos pro Kaffeebaum die Früchte automatisch zählt. In Kombination mit Wetter- und Bodendaten lässt sich so die Ertragskraft ganzer Plantagen präzise vorhersagen. Das bietet insbesondere Betrieben in Entwicklungsregionen eine günstige Alternative zu teurer Spezialtechnik. Deutschlands größte evangelische Dorfkirche in Kuhnewalde bei Bautzen wird zum Aufführungsort für ein ungewöhnliches Kunstwerk. Am 6. September wird das Musikhörspiel Passion über die Menschlichkeit aufgeführt. Schauspieler Götz Schubert, auch bekannt als Kommissar in der TV-Serie Wolfsland, und Komponist Manuel Munzlinger setzen das Stück um. Gespielt wird die Passionsgeschichte, so Munzlinger.
10: Der Unterschied bei uns ist, wir lassen Jesus selbst erzählen. Jesus schildert genau, wie es ist, verurteilt zu werden, den Kreuzgang zu machen, die Schmerzen zu erleiden, mit seinem Vater zu hadern, Liebe zu empfinden und Sarkasmus zu haben. Er ist Mensch, er ist richtig Mensch. Und das macht das Ganze sehr, sehr spannend. Gänsehaut-Effekt absolut garantiert, nicht nur von der Musik, sondern auch vom Thema, vom Text und so, wie Götz Schubert spielt.
19: Eltern versagen beim Schutz von Social Media, sagen Kinder- und Jugendärzte. Der Sprecher des zuständigen Berufsverbands sagte der Neuen Osnabrücker Zeitung, dass sich Kinder der, Zitat, krassen Beeinflussung auf den Plattformen kaum noch entziehen könnten. Jugendliche könnten sich kaum noch eine freie Meinung bilden. Mehr als jede zweite Frau in Deutschland bekommt trotz langjähriger Versicherung nur eine geringe gesetzliche Rente. Laut Statistischem Bundesamt bekamen sie im vergangenen Jahr rund 1.440 Euro oder weniger. Bei den männlichen Rentnern war es im Schnitt jeder fünfte. Aber eine niedrige Altersrente heißt nicht, dass automatisch wenig Geld da ist. Weitere Alterseinkommen zum Beispiel sind nicht berücksichtigt.
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0: Tja, der Berg ruft. Das ist meines Erachtens, ich weiß es nicht ganz genau, uralter Film. Da geht's aber ums Matterhorn, glaube ich, um die Erstbesteigung des Matterhorns. Der Berg ruft. Aber das ist auch das Motto heute auf dem Pfaffenberg in Hohenstein-Ernsthal. Da gibt's nämlich das Bergfest. So, und der Pfaffenberg immerhin, 479 Meter hoch, ja, wird ja gerne und viel gefeiert dort in der Gegend. Ja. Und das Wetter da oben dürfte ähnlich gut sein wie weiter unten, oder? So 480 Meter? So.
22: Ja, nicht
0: so. Ja, ist okay. Ne?
22: Also
0: ja.
22: Vielleicht nicht, keine Ahnung, 2 Grad weniger. Also ich will wissen, 2 Grad weniger vielleicht. Aber prinzipiell natürlich auch ein schöner Sommertag.
0: Na klar, ja? 26 Grad, ja, so im Flachland zumindest. Weiter oben, wie gesagt, könnte es 1-2 Grad kühler bleiben. Und ja, dazu ganz viel Sonnenschein, kaum Regen. Also die Wahrscheinlichkeit geht gen Null. Auch die Gewitterwahrscheinlichkeit ist relativ gering. Ausschließen kann man nie irgendwas in diesen Zeiten. Aber ja, Großen und Ganzen wirklich ein schöner Tag. Morgen wird es dann wieder ein bisschen heißer. Morgen dann wieder so um die 30 Grad. So, gucken wir auf die Straßen.
22: Mhm. Sorgenkind, A13, Dresden Richtung Berlin, immer noch gesperrt. Zwischen Thiendorf und der Landesgrenze, da hat es einen Unfall gegeben heute Morgen. Da haben wir jetzt 3 Kilometer Stau. Eine Stunde dauert es dort länger. Das geht schon Radeburg los, also Richtung Berlin. Wie gesagt, die Auffahrt Thiendorf und die Auffahrt Schönborn ist auch nach wie vor gesperrt, also da kommt man gar nicht rauf. Und Achtung, Blitzer stehen. Leipzig-Prager Straße auswärts und auf dem Schleusiger Weg beidseitig aus einem grauen Caddy raus. Dann Dresden-Kossebaude auf der Gartenstraße stadteinwärts. Auf der B173 in Kesselsdorf Richtung Tharandt steht ein Blitzer. Und auf der A13 Richtung Dresden zwischen Lübbenau-Kittlitz und Karlau wird auch geblitzt.
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0: Na, hallo. Dann wünschen wir Ihnen jetzt erstmal einen schönen Samstag, ein schönes Wochenende.
26: Guten Start.
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0: So, kurz nach 10 jetzt.
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0: Christine ist wieder da. War jetzt eine Woche, ja, vor einer Woche seid ihr gefahren.
2: Genau.
0: Und zwar nach Oberwiesenthal. Ja. Die Ferienfahrt mit knapp 300 Kindern. Kinderheimkinder der Kindereiche Sachsen.
2: Genau, und das alles ist ja nur möglich dank ihrer Spenden für unsere Herzenssache. Mhm. Haben wir, also so um Weihnachten rum, bitten wir sie ja immer um Unterstützung. Und im Sommer gibt es dann immer eine Woche Ferienfahrt. Wie gesagt, dieses Jahr waren wir mit fast 300 Kindern und Jugendlichen in Oberwiesenthal im Ahorn Hotel am Fichtelberg. Und wir haben da ganz, ganz viel gemacht mit den Kindern. Und wir haben einfach die Kinder mal selber gefragt, Mensch, was waren denn eure Highlights?
3: Das Schwimmbad, wo ich die gelbe Rutsche gerutscht bin.
4: Ich habe am liebsten Pommes gegessen.
5: Wir haben Eis gegessen, waren bei den Huskies, haben selber Räucherkerze gemacht und waren auf dem Spielplatz.
6: Dann haben wir so drei Bette und zusammen ein Zimmer.
7: Ich freue mich, dass wir in Oberwiesenthal sind und jetzt zu die Abschlussfeier gehen.
8: Ich möchte hier bleiben.
0: Mensch, die kleinen Würmeln. Das wäre ja ohne ihre Spenden, ihre Unterstützung überhaupt nicht möglich, so eine Ferienfahrt.
2: Genau, so viele Kinder und dann diese ganzen Erlebnisse. Ja. Und es sind auch manchmal wirklich so die kleinen Sachen, was man auch ganz schwer beschreiben kann, was einem wirklich ans Herz geht. Ich habe zum Beispiel, ich war mit einer Wohngruppe, war ich bei den Huskies und haben so Huskies gestreichelt und dann habe ich so eine kleine Maus gefragt, sag mal, wie wär's denn jetzt so ein Hund? Findest du das schön als Haustier? Und da hat die so ganz traurig, also ich musste wirklich fast weinen, hat die ganz traurig so gesagt, ach nein, ich glaube, ich werde nie ein Haustier haben. Ich habe ja nicht mal Eltern. Und da denkst du so, weißt du, da stehst du so da, das hauen die so raus und du weißt eigentlich gar nicht, was du darauf antworten sollst. Also die Kinder hatten, glaube ich, wirklich eine richtig schöne Zeit und das ist ja auch der Sinn der Ferienfahrt, einfach mal eine Woche lang alle Sorgen und den ganzen Quatsch vergessen und einfach viele schöne Erlebnisse haben und die Kinder möchten natürlich auch Danke sagen.
9: Hallo, ich bin die Elli und ich möchte euch gerne Danke sagen für die tolle Ferienfahrt.
0: Ja, schließen wir uns an. Auf ein nächstes Mal, hoffentlich dann im nächsten Jahr. Sammeln sicherlich dann auch in diesem Jahr vor Weihnachten wieder Spenden. Das ist aber nicht die letzte Aktion in diesem Jahr, da wird ja noch viel mehr passieren. Wir halten Sie auf dem Laufenden, was mit Ihrem Geld, das haben wir Ihnen ja versprochen, dann tatsächlich übers Jahr auch passiert.
2: Genau, und wenn Sie möchten, gucken Sie mal bei uns auf die Website, weil da gibt es auch ein paar Eindrücke von unserer großen Herzenssache-Ferienfahrt. In diesem Jahr waren wir in Oberwiesenthal. Heute fahren die Busse zurück, also wahrscheinlich sammeln sich jetzt gerade alle und sind auf dem Weg wieder in die Einrichtung. 22 Wohngruppen waren in diesem Jahr mit dabei. Kommt alle gut nach Hause, wenn ihr das jetzt hört.
0: Unbedingt.
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0: 8. Kurz nach 10:15. Ein schönes Wochenende für Sie.
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27: Wann ist denn eigentlich die Sonnenfinsternis?
1: 12. Nächste Woche.
27: Nächstes ist der Mittwoch, oder?
1: 12.8.
27: Heute ist der 8. 9. ist Sonntag, 10. Montag, 11. Dienstag, 12. Mittwoch, genau. Da ist dann die Sonnenfinsternis. Nicht verpassen, so am Spätnachmittag, beziehungsweise frühen Abend, ja, ist ja dann... Sonnenfinsternis, die nächste gibt's dann hier in unseren Breiten im Jahr 2081. Ja, nur mal so zum Vorplanen, das könnte schwierig werden. Ja. Apropos Sonne, von der bekommen wir heute ganz, ganz viel. Was? Sieht gut aus, wird ein schöner Tag. Nicht ganz so heiß, also so 25, 26 Grad. Also eigentlich wirklich elementarer Sommer. Morgen dann schon wieder etwas drückender, etwas heißer. Morgen gehen die Temperaturen dann schon wieder über 30 Grad hinaus. Übrigens auch oben in den Bergen. Christine war jetzt in Oberwiesenthal mit den Kindern, mit den Kinderheimkindern.
1: Wir hatten auch.
27: Ja, hatte jetzt auch ganz schön.
1: Ja, wir hatten auch 30 Grad. Ich hatte völlig falsche Sachen mit. Ich hatte so Leggings zum Drunterziehen und so ein Zeug. Ja. Da habe ich richtig ausgelacht und meinte, hier bei uns im Birk wird es auch warm.
27: Skiklamotten mit und so.
1: So schlimm jetzt nicht, aber eben nicht für 30 Grad.
27: Okay. Also, bleibt schön. Ganze Wochenende über. Jetzt gucken wir auf die Straßen.
1: Ja, nicht so schön. H13 Dresden Richtung Berlin. Zwischen Marsdorf und Thiendorf haben wir jetzt 4 Kilometer Stau. Die Autobahn Richtung Berlin ist ja gesperrt nach dem Unfall heute Morgen. Da müssen sie fast eine Stunde mehr Zeit einplanen im Moment. Die Auffahrt Thiendorf ist Richtung Berlin auch zu. Auch die Auffahrt Schönborn kommt man nicht drauf. Und wie gesagt, dort hat es heute Morgen einen Unfall gegeben. Dann gibt es eine Meldung von der A72 Leipzig Richtung Chemnitz. In der Auffahrt Zwenkau ist ein Auto liegen geblieben in der Baustelle. Da ist jetzt nur eine Spur abwechselnd frei. Dann A72 Leipzig Richtung Chemnitz zwischen dem Kreuz Leipzig Süd und Rötha gibt es Stau. Fast eine halbe Stunde dauert es dort aktuell länger. Und geblitzt wird, Achtung, Leipzig-Schleusiger Weg, beidseitig aus einem grauen Caddy raus, auf der B173 in Kesselsdorf Richtung Tharandt, auf der A13 Richtung Dresden zwischen Lübbenau-Kittlitz und Karlau, auf der A4 Görlitz Richtung Dresden nach der Raststätte Oberlausitz, kurz vor der Baustelle steht ein Blitzer und, ups, gerade reingesprungen, die Superblitzer in Dresden, Striesener Straße, Chemnitzer Straße und Kossebaude auf der Dresdner Straße.
27: Ganz schön, was los?
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27: Ah, da war er nochmal. Jan-Josef Liefers, der heute, das war er doch gerade, ich werd wahnsinnig, der heute 62 wird. Kleiner Podcast-Tipp, habe ich letztens gehört, ist nicht mehr ganz aktuell, denke so 2-3 Monate alt, Hotel Matze, ich weiß nicht, ob du das kennst, Matze Hilscher,
1: ja.
27: Podcast,
1: ja, ja.
27: Geht immer so über 2-3 Stunden, also wirklich sehr ausführlich. Die Menschen, die er sich da einlädt, die lernt man dann wirklich ein bisschen kennen und da war eben letztens Jan-Josef Liefers, war sehr interessant.
1: Okay.
27: Kann ich empfehlen. Hotel Matze, Jan-Josef Liefers. Vielleicht heute, wenn Sie unterwegs sind, zum 62. Geburtstag. So, wir gratulieren.
1: Nee, bleiben Sie doch am Radio.
27: Oder wenn bleiben Sie am Radio.
1: Sind, bleiben Sie am Radio, ist doch viel schöner mit uns.
27: Nicht Mensch. Podcast hören, ja, Teufelszeug.
1: Also du wieder hier, Teufelszeug. Also, schönes Wochenende wünschen wir Ihnen.
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2: Ab 13 Uhr steigt im Freibad Ebersbach die große Sommerparty. Gefeiert wird die Einweihung des neuen Kinderbeckens mit Spiel und Spaß für die jüngsten Besucher. Außerdem wartet ein Neptunfest und das beliebte Kostümspringen auf alle Badegäste. Für das passende Sommerfeeling sorgen ein Imbiss, Cocktails und viele weitere erfrischende Getränke. Der Eintritt für Kinder ist frei. Beste Voraussetzung für einen abwechslungsreichen Sommertag heute von 13 bis 22 Uhr im Freibad Ebersbach.
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0: so viel Schönes. Kurz nach 11. Apropos schön.
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0: Ja, der Micha, da ist er nochmal zum Samstagvormittag und ja, alles paletti. Hat sich nicht viel geändert. Also ich meine am Wetter, wir hatten ja vorhin schon mal geplaudert und da brennt heute nichts an. Obwohl, das kann man ja so auch nicht mehr sagen, es brennt nichts an.
2: Gefährliche Formulierung.
0: Eben.
2: Also, ja, Waldbrandgefahr extrem hoch, alles ja. viel zu trocken und deswegen ja die üblichen Hinweise weiß man ja überall. Das Dumme ist ja, wenn du es jemandem sagst, sagt jeder sofort, ja, logisch mache ich nicht, aber ich habe auch schon Freunde von mir gehabt, die dann plötzlich im Naturschutzgebiet im Ausgetrockneten mit der Zigarette rumliefen. Ja. Also insofern wirklich ein bisschen vorsichtig sein.
0: Du weißt auch, wie ich es gemeint habe, ja, also ja. im Sinne von heute keine größere Unwettergefahr, kein großes Unwetterpotenzial. Das ist ja eigentlich schönes, elementares Sommerwetter.
2: Genau, es ist nicht zu heiß, es ist nicht drückend, es ist kein Schauer oder Gewitter im Anzug, deswegen ein ruhiger, entspannter Sommertag mit ganz viel Sonnenschein, kaum irgendwo eine Wolke, Temperaturen im sommerlichen Bereich so um 25 bis 27 Grad sind heute möglich, fast windstill, das ist, glaube ich, für die meisten von uns einfach ein angenehmer Sommertag.
0: Morgen drehen die Temperaturen dann wieder ein bisschen auf.
2: Genau, tatsächlich. Und es ist ja also wirklich schon in diesem Sommer erstaunlich, wie oft es über die 30 Grad geht. In der Gesamtbilanz wird man hinterher wahrscheinlich so viel Hitzetage zählen wie noch nie zuvor. Vielerorts haben wir die sogar jetzt schon überschritten. Ja. Also wir werden erstmal in der kommenden Nacht es nochmal einigermaßen frisch haben. Nicht ganz so kühl wie jetzt die vergangene, aber so unter 15 Grad sind nochmal drin. Und dann dreht es morgen auf. Richtig ordentlich Sonnenschein, Temperaturen über 30, vielleicht sogar bis 33, 34 Grad. Nachmittags wird es langsam etwas drückender, schwüler werden. Wahrscheinlich sind da aber noch nicht die Schauer und Gewitter mit dabei. Die wird es voraussichtlich erst am Montag geben.
0: Okay, und dann gehen wir in die letzte Sommerferienwoche und das wird auch nochmal ordentlich.
2: Ja, also wobei es so einen kleinen Knick gibt im positiven Sinne, dass es nicht ganz so heiß ist, wahrscheinlich Dienstag, Mittwoch, da sind die Nächte dann auch wieder kühler. Die Nacht zum Montag wird wahrscheinlich eine tropische Nacht werden, wieder sehr unangenehm warm. Dann eben der kleine Knick, die frischere Luft und wahrscheinlich, alles sieht im Moment danach aus, kommt ab Donnerstag nochmal Hitze zu uns und dann sind für das kommende Wochenende, Donnerstag, Freitag, Samstag, Sonntag, nochmal über 30 Grad und sehr warme Nächte mit dabei.
0: Ja, dann kommt jetzt erstmal noch Vormittagskäffchen.
2: Toll.
0: Und dann hören wir uns später nochmal.
2: Sehr gerne. Bis dann.

0: Ophelia. So, wir hatten ja gerade über das Wetter gesprochen, ja, mit Michael Klein und die Trockenheit. Jetzt gibt es auch die ersten Waldbrände am Gardasee. Betroffen ist im Moment das Westufer. Da mussten einige Hotels evakuiert werden gestern Abend und in der Nacht. Ja, was davon abgesehen sonst alles noch wichtig ist und wichtig wird, gleich ein kleiner Überblick hier bei uns für Sie in den Nachrichten. Bleiben Sie dran.
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20: Mit Stella Störmer einen schönen guten Tag.
18: Im Landkreis Oberspreewald-Lausitz ist die Modernisierung des Sirenennetzes abgeschlossen. Ab sofort stehen allen Städten, Ämtern und Gemeinden 153 moderne elektronische Sirenen zur Verfügung. Das Besondere daran, die Anlagen lösen künftig nicht mehr nur Warntöne aus, sondern können erstmals auch kurze Sprachdurchsagen auf Deutsch und Englisch wiedergeben. Knut-Michael Kunoth berichtet.
20: Ihren ersten großen Praxistest haben die neuen Durchsagen am bundesweiten Warntag am 10. September um 11 Uhr ertönt zunächst der gewohnte Warnton mit einer anschließenden Sprachdurchsage, gefolgt vom Entwarnton inklusive Entwarnungsdurchsage. Ab Oktober werden die Sprachmeldungen dann fester Bestandteil der regelmäßigen Tests. Sie sind künftig an jedem ersten Mittwoch im Monat um 15 Uhr zu hören, erstmals am 7. Oktober.
18: Deutschlands größte evangelische Dorfkirche in Kuhnewalde bei Bautzen wird zum Ort für ein ungewöhnliches Kunstwerk. Am 6. September wird das Musikhörspiel Passion über die Menschlichkeit aufgeführt. Schauspieler Götz Schubert, auch bekannt als Kommissar in der TV-Serie Wolfsland, und Komponist Manuel Munzlinger setzen das Stück um. Gespielt wird die Passionsgeschichte. Für die Aufführung gibt es noch Karten. Die Feuerwehr des Görlitzer Ortsteils Ludwigsdorf bekommt Verstärkung. Heute Vormittag ist ein neues Fahrzeug übergeben worden, ein sogenanntes Hilfeleistungslöschgruppenfahrzeug. Es verfügt über einen 2000 Liter wasserfassenden Tank und bietet Platz für 9 Einsatzkräfte. An Bord befinden sich Ausrüstungen für technische Hilfeleistungen, zum Beispiel bei Verkehrsunfällen. Die Ortsfeuerwehr Ludwigsdorf kann auf eine weit über 100 Jahre alte Geschichte verweisen. Sie wurde 1904 gegründet. Bundesfinanzminister Klingbeil will offenbar die Steuerfreibeträge für bestimmte Vereine deutlich senken. Das berichtet die Bild-Zeitung und beruft sich auf einen Referentenentwurf aus dem Finanzministerium. Demnach ist in Zukunft eine Freigrenze von 1.000 Euro für steuerpflichtige Vereine geplant. Bisher gibt es einen 5.000 Euro Freibetrag. Das soll rund 45 Millionen Euro pro Jahr in die Kassen spülen. Spanien reagiert im Streit um Grenzkontrollen mit Italien. Ab heute gibt es stichprobenartige Kontrollen für Reisende aus Italien an Häfen und Flughäfen. Hintergrund ist der Massenansturm auf die spanische Exklave Ceuta.
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0: So, sehr, sehr schönes Wetter, auch an diesem Wochenende mit ganz viel Sonne. Heute erstmal nicht ganz so heiß, oder? Ist okay, ist auszuhalten.
21: Tja, angenehm.
0: So 27 Grad. Ja. Ich weiß ja, wer dann am Elbufer bei der Kaisermenia sein wird heute. Ja.
21: Heute wird eskaliert.
0: Schon der letzte Tag.
21: Genau, das, letzte Konzert.
0: Ja, richtig.
21: Vier Konzerte, alle ausverkauft und heute quasi Finale.
0: Oh, herrlich, ja. Und das, wie gesagt, bei super Bedingungen, egal was, wo sie sind, Matzerei ist ja heute in Klaffenbach. Und genau. Also überall so viel los. Und ja, wir haben die Flugtage in Bautzen und so weiter. Also überall in Sachsen wird viel gefeiert und das eben bei sehr schönem Wetter. Die Wahrscheinlichkeit, dass es regnet oder gewittert, die ist relativ gering. Und ja, auch morgen nochmal schön. Was heißt nochmal? Also dann sogar etwas wärmer wieder
21: extreme.
0: Als heute.
21: Extreme, ja.
0: Was? Morgen extrem? Naja,
21: morgen
0: extrem.
21: Wieder warm. Ja, es wird
0: so ein bisschen
21: wärmer.
0: Über 30 Grad, ja. Genau. Und auch in der neuen Woche oder zum Starten die neue Woche, was mal heiß.
21: Ja, mal gucken. Möchte ich
0: ja.
21: Schon.
0: So, jetzt möchte ich mal ganz kurz wissen, was auf dem Straßen ist.
21: Ja, gar nicht so lustig. A13 Dresden Richtung Berlin. Das Sorgenkind, da hat es heute Morgen einen Unfall gegeben. Da haben wir jetzt zwischen Radeburg und Schönborn 5 Kilometer Stau. Eine Stunde dauert es dort länger. Die Autobahn ist Richtung Berlin auch nach wie vor gesperrt. Die Auffahrt Tiendorf ist auch zu. Auch Schönborn die Auffahrt ebenfalls gesperrt. Dann eine Meldung von der A72. Chemnitz Richtung Leipzig zwischen Espenhain und Zwenkau. Haben wir Stau. Viertelstunde müssen sie dort mehr Zeit einplanen. A72 Richtung Chemnitz zwischen dem Kreuz Leipzig Süd und Röther. Auch Stau, auch hier eine Viertelstunde dauert es länger. Dann nochmal die A72 Richtung Chemnitz zwischen Stolberg Nord und dem Kreuz Chemnitz. 4 Kilometer Stau, eine knappe halbe Stunde hier mehr Zeit, die sie da einplanen müssen. Und Blitzer stehen. Achtung, da ist auch ganz schön was los. Leipzig Schleusiger Weg, beidseitig aus einem grauen Caddy raus. Dann Dresden Striesener Straße, Chemnitzer Straße und Kossebaude die Dresdner Straße. Da stehen die Superblitzer. In Thalheim wird geblitzt beidseitig. Danke Kai fürs Bescheid geben. Auf der B173 Kesselsdorf Richtung Tharandt, auf der A13 Richtung Dresden zwischen Lübbenau, Kittlitz und Kalau und auf der A4 Görlitz Richtung Dresden nach der Raststätte Oberlausitz kurz vor der Baustelle steht auch ein Blitzer.
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0: Ja, dann genießen Sie jetzt mal den Samstag, das Wochenende kurz vor 11 jetzt.
2: Schönen Samstag.
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0: und was an Tagen wie diesen so los ist. Für die Ferienkiddies, da hätten wir jetzt einen Tipp.
1: Boah, da ist was los.
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0: 12. Einen schönen Samstagmittag für Sie.
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0: Ja, vorgestern geisterte ja eine Meldung durch die Nachrichten, dass eine verwirrte Person in Leipzig Dinge aus dem Hotelfenster wirft und völlig durchgeknallt ist.
16: Ja. Und rufen die mich an und fragen: Christine, was machst denn du?
0: Erstmal haben sie Christine gefragt, genau, du warst nicht da. Nee, jetzt weiß man, dass es der Freiberger Oberbürgermeister war, der Philipp Preisler.
16: Krass, ne? Ja,
0: hat er also randaliert, wurden auch Polizisten leicht verletzt und so weiter. Und ja, das ist eine spannende Geschichte, muss man sehen, wie es da weitergeht und was da tatsächlich auch der Grund, das Motiv war. Möglicherweise die Hitze. Und da können wir jetzt aber zumindest für heute Entwarnung geben. Es wird nicht ganz so heiß, so 26, 27 Grad. Also ein schöner Sommertag. Heiß wird es dann wieder ab morgen, liebe Hotels. Also aufpassen, da haben wir dann wieder über 30 Grad. Guckt da ein bisschen genauer auf eure Gäste. In der nächsten Woche dann auch nochmal heiß. Ist ja dann schon die letzte Ferienwoche. Aber wie gesagt, heute mal genießen, das ist so ein Sommertag. Wenn man sich einen Sommertag ausdenken könnte oder malen könnte, dann wäre das, glaube ich, heute so ein Tag. Ja,
16: du.
0: Weil es nicht so heiß ist. Ja, es gibt ja auch Leute, die den Regen mögen. Ja, genau.
16: Du wieder. So, kommen wir schauen zu den Straßen. A14 Leipzig Richtung Dresden zwischen Kleinpösner und dem Dreieck Partenauer. Achtung, Reifenteiler auf der Autobahn. Dann A13 Berlin Richtung Dresden zwischen Klettwitz und Schwarzheide ist ein Fahrzeug liegen geblieben. Die A13 Richtung Berlin ist ja unser großes Sorgenkind heute Morgen, heute Vormittag zwischen Marsdorf und Schönborn. Jetzt 6 Kilometer Stau. Eine gute Stunde dauert es dort länger. Da hat es heute früh einen Unfall gegeben. Also die Autobahn Richtung Berlin ist auch noch gesperrt. Die Auffahrt Thiendorf und Schönborn ebenfalls noch gesperrt Richtung Berlin das Ganze. Dann A72 Zwickau Richtung Chemnitz zwischen Stolberg Nord und dem Kreuz Chemnitz gibt es Stau. 20 Minuten dauert es hier länger. Und geblitzt wird Leipzig auf dem Schleusiger Weg beidseitig aus einem grauen Caddy raus. Dann Superblitzer stehen in Dresden auf der Striesener Straße, der Chemnitzer Straße und Kossebauda auf der Dresdner Straße. In Thalheim wird geblitzt beidseitig. Leipzig-Sommerfelder Straße Richtung Holzhäuser Straße kurz vor der Jet-Tankstelle steht ein Blitzer. Auf der B173 Kesselsdorf Richtung Tharandt, A13 Richtung Dresden zwischen Lübbenau-Kittlitz und Karlau und auf der A4 Richtung Dresden nach der Raststätte Oberlausitz kurz vor der Baustelle steht auch ein Blitzer.
0: Ganz schön was los. Ja, Samstag.
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0: Na, hallo. Dann mal ein schönes Wochenende.
16: Ja, schönen Samstag.
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0: Ist da jemand? Ist da jemand falsch unterwegs?
1: Vorsicht bitte auf der B172A zwischen der A17 Pirna und der Überleitung zur B172 ist ein Falschfahrer unterwegs. Bitte Vorsicht dort auf der B172A zwischen der A17 Pirna in der Überleitung zur B172.

0: Nee, da ist keiner mehr.
1: Dann ist da jemand.
0: Achso, meine, der Falschfahrer. Falschfahrer ist wieder weg. Gefahr hat sich wohl erledigt. Das heißt, auf der B 172 ist alles wieder gut.

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1: Diese Sendung wird ja
2: präsentiert von Deutschlands jüngstem Showmaster,
1: ja,
2: Florian Silbereisen.
3: Ja. Herzlich willkommen, es ist soweit.
1: Ja.
3: Hallo, wie geht's euch? Seid ihr bereit?
1: Ja. Der Flori, das Silbereisen, wird 45, zusammen Geburtstag mit Barack Obama. Und so eine Mischung aus Florian Silbereisen und Barack Obama ist unser Yoshi, ja, unser Redakteur der Herzen, der hat auch Geburtstag.
4: Ich überlege gerade, was der Yoshi an Mischung mitgenommen hat davon. Den Gesang von Barack Obama.
1: Genau, und das Aussehen von Florian Silbereisen.
4: Ja, oder, ja, die Glücksunterhose.
1: Die rote. Ist es die rote Unterhose?
4: Ich meine die rote Glücksunterhose.
1: Barack Obama, das habe ich nicht gewusst über ihn.
4: Was? Nein, die das hat der
1: rote
4: Flori.
1: Ach, der Flori. Ich dachte, Barack Obama trägt rote
4: welche Unterhose. Welche Unterhosefarbe? Der hat, das ist mir nicht bekannt.
1: Loving angels instead. Wer hat mir denn das jetzt erzählt? Ich glaube, der Martin. Dass man unbedingt diesen Film gucken soll. Better Man heißt er. Die Robbie Williams Story.
4: Das ist nicht der mit dem Affen, oder?
1: Das ist der mit dem Affen.
4: Ach, das auch.
1: Oh, Robbie Williams wird praktisch als Schimpanse dargestellt. Ja. Aber nicht, um sich über ihn lustig zu machen, sondern das ist halt so ein dramaturgischer Trick, weil man eben nicht wusste, wie man den besetzen sollte.
4: Interessant. Wenn jetzt dein Leben verfilmt werden soll, welches Tier würdest du denn gerne haben?
1: Ich wusste, dass du mich das fragst.
4: Aber ja, ich weiß ja nicht. Welches Kann ja sein, dass Tier? Du jetzt sagst, ich möchte, weiß ich nicht, so eine Wespe oder...
1: ein Darmpolyp. Die nächste Promi-Hochzeit steht an.
4: Oh,
1: tatsächlich. Cristiano Ronaldo.
4: Jetzt heiratet er den Messi oder wen?
1: Nee, also das hat ja schon ein paar Jahre gedauert bei ihm. Man kennt ihn ja als sehr eitel, als sehr selbstverliebt und er hat seine Anwälte lange prüfen lassen, ob es möglich ist, sich selbst zu heiraten.
4: Ja.

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15: Mit Stella Störmer einen schönen guten Tag. Deutschlands größte evangelische Dorfkirche in Kuhnewalde bei Bautzen wird zum Aufführungsort für ein ungewöhnliches Kunstwerk. Am 6. September wird das Musikhörspiel Passion über die Menschlichkeit aufgeführt. Schauspieler Götz Schubert, auch bekannt als Kommissar in der TV-Serie Wolfsland, und Komponist Manuel Munzlinger setzen das Stück um. Gespielt wird die Passionsgeschichte, so Munzlinger.
16: Der Unterschied bei uns ist, wir lassen Jesus selbst erzählen. Jesus schildert genau, wie es ist, verurteilt zu werden, den Kreuzgang zu machen, die Schmerzen zu erleiden, mit seinem Vater zu hadern, Liebe zu empfinden und Sarkasmus zu haben. Er ist Mensch, er ist richtig Mensch. Und das macht das Ganze sehr, sehr spannend.
15: Für die Aufführung gibt es auch noch Karten. Die Tickets sind online erhältlich unter www.lausitz-festival.eu. Künstliche Intelligenz für die Hosentasche soll Kleinbauern weltweit bei der Ernte helfen. Wissenschaftler der BTU Cottbus-Senftenberg haben eine Software entwickelt, die anhand von 3 einfachen Smartphone-Fotos pro Kaffeebaum die Früchte automatisch zählt. In Kombination mit Wetter- und Bodendaten lässt sich so die Ertragskraft ganzer Plantagen präzise vorhersagen. Das bietet insbesondere Betrieben in Entwicklungsregionen eine günstige Alternative zu teurer Spezialtechnik. Tempo 60 für alle Mopeds. Sachsens Verkehrsministerin Regina Kraushaar will Schluss machen mit dem Geschwindigkeitswirrwarr bei Kleinkrafträdern. Die Staatsregierung plant eine Initiative im Bundesrat, damit baugleiche Mopeds künftig einheitlich bis zu 60 km/h fahren dürfen, unabhängig davon, wo sie gebaut oder wo sie bisher zugelassen wurden. Restaurants geben den seit Januar geltenden reduzierten Mehrwertsteuersatz für Speisen wohl kaum an Kunden weiter. Das berichtet die ARD und beruft sich unter anderem auf die HOGA-Zahlen. Laut dem Branchenverband konnten aber fast 3/4 der Gastronomiebetriebe ihre Preise immerhin stabil halten, trotz gestiegenem Mindestlohn und teils hohen Einkaufspreisen. Die nächste Generation Personalausweise soll digitaler und sicherer werden. Die Rheinische Post berichtet, dass in Zukunft die Adresse möglicherweise nicht mehr auf dem Dokument stehen soll. Stattdessen könnte sie digital gespeichert werden. Eine Petition hatte Sicherheitsbedenken geäußert, wenn zum Beispiel Hausschlüssel und Perso mit Adresse darauf gleichzeitig gestohlen werden.
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17: Heute viel Sonnenschein. 24 bis 27 Grad. In der Nacht dann Tiefstemperaturen zwischen 16 und 9 Grad. Ja, schön kühl. Morgen wieder sonnig und sehr warm bis 34 Grad. Montag 32 Grad, ein frischer Wind. Und Dienstag sonnig und kühler. Und das heißt bis 25 Grad. So, der Blick auf die Straßen. Die A13 Richtung Berlin ist gesperrt wegen Bergungsarbeiten zwischen Thiendorf und Ortrand. Dann haben wir noch Stau auf der A13 Richtung Dresden. 20 Minuten dauert es länger zwischen Karlau und Bronkow. Und auf der A72 Zwickau Richtung Chemnitz. 20 Minuten passiert aber zwischen Stolberg Nord und dem Kreuz Chemnitz. Da liegt eine Plane auf der A72 Richtung Hof zwischen Zwickau Ost und Zwickau West. Und geblitzt wird auf der Oberfrohnaer Straße Richtung Limbach-Oberfrohna an der Autobahnauffahrt. In Dresden, Coventry-Straße stadtauswärts nach dem Brahmstunnel und in Chemnitz auf der Nefestraße an der Abfahrt Nefepark.
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17: Schön, dass Sie mit dabei sind. Gleich ein bisschen Dream Dance aus den 90ern. Robert Miles mit Fable und zuvor Lola Young und Messi.
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0: Alex Warren, Fever Dream.
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0: Alex Warren und jetzt Musik von Bosse.
1: Irgendwas habe ich mit der jungen Garde und irgendwas habe ich auch mit Dresden. Und ey, ich freue mich, wenn ich ehrlich bin, auf wenig Sachen so sehr wie auf das nächste Konzert in der jungen Garde.
0: Ja, heute Abend ist es soweit. 19 Uhr, da hat er seinen Auftritt in Dresden sozusagen als Kontrastprogramm zur Kaisermania am Dresdner Elbufer. Bosse hören wir jetzt mit

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7: Fußball. Mitten in der heißen Transferphase ist eine beliebte Website nicht erreichbar. Transfermarkt.de gibt technische Probleme seit Tagen. Die Fans sind sauer. Ja, hier eine Transfermeldung. Der Wechsel von Fisnik Aslani von Hoffenheim zu RB Leipzig ist geplatzt. Völlig überraschend. Nach Angaben der TSG hatten die Leipziger nach dem Medizincheck Bedenken angemeldet. Fisnik Aslani bleibt damit in Hoffenheim, soll ab kommender Woche wieder mit der Mannschaft trainieren. Heute hat er erstmal Geburtstag, er wird 24. Alles Gute. Hertha BSC ist mit einem Sieg in die neue Zweitligasaison gestartet. Die Berliner gewannen das Eröffnungsspiel beim VfL Bochum mit 1:0. Den entscheidenden Treffer erzielte Sebastian Gröning noch vor der Pause. Bochum erhöhte in der zweiten Halbzeit den Druck. Hertha brachte den knappen Vorsprung aber über die Zeit. Und Fortuna Düsseldorf ist mit einer Niederlage in die dritte Liga gestartet. Der Zweitliga-Absteiger verlor zum Saisonauftakt bei Waldhof Mannheim mit 1:2. Die personell stark veränderte Fortuna geriet kurz nach der Pause mit 0:2 in Rückstand und schaffte anschließend nur noch den Anschlusstreffer.
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7: Viel Sonnenschein, ein paar lockere Wolken, 24 bis 27 Grad. Nachts wird es sich dann abkühlen, Tiefstemperaturen zwischen 16 und 9 Grad. Morgen sonnig, sehr warm bis 34 Grad, Montag 32 Grad. Und Dienstag etwas kühler bis 25 Grad. Der Blick auf die Straßen, auf die A9 aufpassen, da Fußgänger zwischen der Raststätte Köckern und Bitterfeld-Wolfen auf der Fahrbahn. Dann ist die A13 weiterhin gesperrt wegen Bergungsarbeiten. Zwischen Thiendorf und Ortrand, die Auffahrt Thiendorf ist gesperrt, ebenfalls die Auffahrt Schönborn auf der A13 Richtung Berlin. A13 Richtung Dresden, 25 Minuten Passierdauer zwischen Karlau und Bronkow. Dann noch Stau auf der A72 Zwickau Richtung Chemnitz, 6 Kilometer, Viertelstunde dauert es länger zwischen Stolberg Nord und dem Kreuz Chemnitz. Und geblitzt wird in Leipzig, Sommerfelder Straße Richtung Holzhäuser Straße, kurz vor der Jet-Tankstelle. Und in Dresden, Carpentry-Straße stadtauswärts nach dem Tunnel, das ist der Brahms-Tunnel. Und in Chemnitz auf der Nefestraße an der Abfahrt Nefe Park.
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1: Ja, also zu viel Salz ist ja generell nicht ganz so gesund. Doch gerade bei dieser Sommerhitze, da sollte man nicht komplett auf Salz verzichten. Beim Schwitzen verliert der Körper nicht nur Flüssigkeit, sondern eben auch Mineralstoffe und darunter ist auch Salz. Ein salziger Snack zwischendurch, eine klare Brühe oder eine extra Prise Salz im Nudelwasser kann da nicht schaden.
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0: Midnight Oil aus Australien. Jetzt noch ein australischer Musiker mit einer Sängerin aus Südkorea.
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7: Mit Michael Daub, guten Tag. Jetzt ist klar, wer am Donnerstag in einem Leipziger Hotel randaliert hat. Es war kein geringerer als der Freiberger Oberbürgermeister Philipp Preißler. Der 40-Jährige soll durch sein Hotelfenster in der Innenstadt Gegenstände auf die Straße geworfen und Teile der Einrichtung beschädigt haben. Als die Polizei eingreifen wollte, leistete er Widerstand und verletzte zwei Beamte leicht. Anschließend wurde er zur medizinischen Behandlung in ein Krankenhaus gebracht. Der Politiker hatte sein Amt erst im Juni angetreten. Das Lausitz-Festival macht erneut Station in Deutschlands größter evangelischer Dorfkirche in Kuhnewalde. Besucher können ein Musikhörspiel erleben mit Schauspieler Götz Schubert und Komponist Manuel Munzlinger. Passion über die Menschlichkeit, so der Titel. Die Kirche ist bereits seit 2019 Veranstaltungsort des Lausitz-Festivals. Was macht sie besonders? Maria Schulz, die Geschäftsführerin der Lausitz-Festival GmbH.
8: Es ist ein ganz, ganz toller Raum. Wir können sowohl musikalische als auch theatrale Sachen machen. Der Raum gibt einfach sehr, sehr viel her. Es ist für uns natürlich eine sehr zentrale Lage in der Lausitz. Und deswegen gehört Kuhnewalde auch zu unserem festen Repertoire.
7: Oberspreewald-Lausitz setzt als erster Landkreis in der Lausitz ab sofort auch Sprachdurchsagen über sein modernisiertes Sirenennetz ein. Dafür wurden alle 153 alte Tellersirenen durch moderne elektronische Anlagen ersetzt. Die neuen Sirenen geben im Ernstfall kurze Hinweise auf Deutsch und Englisch. Damit kann die Bevölkerung gezielter informiert werden. Erstmals zu hören sind die Durchsagen am bundesweiten Warntag am 10. September. Die nächste Generation Personalausweise soll digitaler und sicherer werden. Die Rheinische Post berichtet, dass in Zukunft die Adresse möglicherweise nicht mehr auf dem Dokument stehen soll. Stattdessen könnte sie digital gespeichert werden. Eine Petition hatte Sicherheitsbedenken geäußert, wenn zum Beispiel Hausschlüssel und Perso mit Adresse darauf gleichzeitig gestohlen werden. Es wird weiter über die Rentenreformpläne diskutiert. Unionsfraktionschef Frei sagt, dass man bei der Abschaffung der abschlagfreien Frührente über eine Übergangsregelung reden werde. Den Funke-Medien sagte er außerdem, dass es Härtefallregelungen geben werde. Beides sei im Vorschlag der Expertenkommission bereits vorgesehen. Vor allem die geplante Abschaffung der sogenannten Rente mit 63 sorgt aktuell für Kritik.
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9: Viel Sonnenschein, heute bis 27 Grad. Nachts Tiefstemperaturen zwischen 16 und 9 Grad. Morgen sonnig, wieder sehr warm, bis 34 Grad. Montag 32 Grad, frischer Wind. Und Dienstag sonnig und kühler, maximal 25 Grad. Der Blick auf die Straßen. Es liegen Fahrzeugteile auf der A4 Erfurt Richtung Chemnitz in Höhe Wüstenbrand. Die A13 Richtung Berlin ist gesperrt wegen Bergungsarbeiten zwischen Thiendorf und Ortrand. Außerdem ist die Auffahrt Thiendorf gesperrt und die Auffahrt Schönborn auf der A13 Richtung Berlin. Dann gegen Richtung A13 Richtung Dresden. Da stockt zwischen Karlau und Bronco. Auf der A14 Leipzig Richtung Dresden liegen Metallteile auf der rechten Spur zwischen Nossen Nord und Nossen Ost. Auf der A72 Zwickau Richtung Chemnitz 4 Kilometer Stau, Viertelstunde Passierdauer zwischen Stolberg Nord und Chemnitz. Also Kreuz Chemnitz. Sowas haben wir noch. A15 Richtung Dreieck Spreewald, Fahrzeugpanne zwischen Boblitz und Dreieck Spreewald auf der Standspur. Und Blitzer, Chemnitz Südring Richtung Nevelstraße, Höhe Friedrich-Oskar-Schimmelstraße oder FO-Schimmelstraße, aber ich spreche es mal lieber komplett aus. Dann haben wir Leipzig, Sommerfelder Straße, Blitzer Richtung Holzhäuser Straße, in Dresden auf der Carpentry-Straße stadtauswärts. Und dann hatte ich doch noch notiert, hier genau, zwischen Limbach-Oberfrohna und Chemnitz nach der Autobahnbrücke. Da wünschen wir eine gute Fahrt. Wenn Sie noch was sehen sollten an Staus oder auch Blitzern, dann gern Bescheid geben telefonisch. Die Nummer ist kostenlos. 03x800 und die 4.
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0: Der offizielle Sommerhit des Jahres, Dai Dai von Shakira.
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2: Der Anteil der Mütter, die ihre Babys stillen, legt weltweit zu. Da habe ich jetzt mal eine interessante Frage an unseren Chefmetrologen Michael Klein.
3: Als Vollexperten.
2: Du bist ja Stillexperte. Ja.
3: Ich bin sehr gerne still übrigens.
2: Ja, ich weiß. I'm loving angels instead. Wer hat mir denn das jetzt erzählt? Ich glaube, der Martin. Dass man unbedingt diesen Film gucken soll. Better Man heißt er. Die Robbie Williams Story.
3: Das ist nicht der mit dem Affen, oder?
2: Das ist der mit dem Affen.
3: Ach, das auch. Oh,
2: Robbie Williams wird praktisch als Schimpanse dargestellt. Ja. Aber nicht, um sich über ihn lustig zu machen, sondern das ist halt so ein dramaturgischer Trick, weil man eben nicht wusste, wie man den besetzen sollte.
3: Oder? Interessant. Wenn jetzzt dein Leben verfilmt werden soll, welches Tier würdest du dann gerne haben?
2: Ich wusste, dass du mich das fragst.
3: Ja, ich weiß ja nicht. Welches Kann ja sein, dass du jetzt sagst, ich möchte, weiß ich nicht, so eine Wespe oder...
2: ein Darmpolyp. Die nächste Promi-Hochzeit steht an.
3: Oh,
2: tatsächlich. Cristiano Ronaldo.
3: Jetzt heiratet er denn Messi oder wen?
2: Nee, also das hat ja schon ein paar Jahre gedauert bei ihm. Man kennt ihn ja als sehr eitel, als sehr selbstverliebt und er hat seine Anwälte lange prüfen lassen, ob es möglich ist, sich selbst zu heiraten.
3: Ja.
2: Aber das hat jetzt doch nicht geklappt.
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15: Die Zwischenstände aus der zweiten Fußball-Bundesliga: Heidenheim-Osnabrück 1:0, Magdeburg-Braunschweig 0:1, Karlsruhe gegen Bielefeld 0:0 und Darmstadt-Kiel 0:1. Bei der Schwimm-EM in Paris hat Florian Wellbrock seine dritte Goldmedaille gewonnen. Gemeinsam mit Julia Ackermann, Isabel Gose und Oliver Klemet setzte er sich in der Mixed-Staffel durch. Deutschland gewann vor Italien und Ungarn. Damit beendet das deutsche Team die Freiwasser-Wettbewerbe mit 4-mal Gold und 1-mal Bronze. Und die Polin Katarzyna Niewiadoma hat bei der Tour de France der Frauen die Königsetappe am Mont Ventoux gewonnen. Sie hat damit auch die Gesamtführung übernommen. Beste Deutsche war Antonia Niedermayer auf Rang 5 und sie verteidigte damit auch das weiße Trikot als beste Nachwuchsfahrerin.
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15: Viel Sonnenschein, heute bis 27 Grad, in der Nacht dann Tiefstemperaturen zwischen 16 und 9 Grad. Morgen am Sonntag sonnig und noch ein bisschen wärmer, bis 34 Grad. Der Blick auf die Straßen: die A13 ist weiterhin gesperrt wegen Bergungsarbeiten zwischen der Landesgrenze und Ortrand. Dann liegt ein Platzteil auf der A14, Magdeburg Richtung Leipzig zwischen Halle-Trotha und Rastplatz-Petersberg. Immer noch eine Unfallstelle auf der A15, Dreieck Spreewald Richtung Cottbus zwischen Boblitz und Fetschau. Auf der A17 Richtung Prag, Viertelstunde Passierdauer am Grenzübergang Breitenau-Schönwald. Außerdem Viertelstunde Passierdauer auf der A72 Zwickau Richtung Chemnitz zwischen Stolberg Nord und dem Kreuz Chemnitz. Da liegen Fahrzeugteile auf der A72 Zwickau Richtung Chemnitz zwischen Rastplatz am Neukirchner Wald und Chemnitz Süd. Und, so runterscrollen hier, Blitzer in Leipzig, Plattnerstraße stadteinwärts, der Superblitz. Ein weiterer Superblitz auf der Max-Liebermann-Straße stadteinwärts. Dann in Leipzig ein Blitz auf der Prinz-Eugen-Straße, in Chemnitz auf dem Südring Richtung Nefestraße, Höhe Friedrich-Oskar-Schimmel-Straße und zwischen Limbach-Oberfrohne in Chemnitz nach der Autobahnbrücke. Und dann noch ein Blitzer auf der B93, Ortsumfahrung Gößnitz in Richtung Merane, kurz nach der Tempo-80-Zone dort. Und wenn Sie noch was ergänzen können, dann rufen Sie uns bitte an. Nummer ist kostenlos 03x800 und die 4.
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21: Michael Daub, guten Tag. Die Polizei sucht Zeugenhinweise zu einer Unfallflucht in Leutersdorf bei Zittau. Ein Fußgänger, der in der Nacht von Mittwoch zu Donnerstag auf der Wachestraße lief, wurde in den Straßengraben geschleudert und dabei verletzt. Der Fahrer des Ford verließ die Unfallstelle, ohne sich um den 21-Jährigen zu kümmern, so die Ermittler. Wer kann Angaben machen? Hinweise bitte an das Polizeirevier in Zittau. Im Landkreis Oberspreewald-Lausitz ist die Modernisierung des Sirenennetzes abgeschlossen. Ab sofort stehen allen Städten, Ämtern und Gemeinden 153 moderne elektronische Sirenen zur Verfügung. Das Besondere daran, die Anlagen lösen künftig nicht mehr nur Warntöne aus, sondern können erstmals auch kurze Sprachdurchsagen auf Deutsch und Englisch wiedergeben. Knut Michael Kunert.
22: Ihren ersten großen Praxistest haben die neuen Durchsagen am bundesweiten Warntag am 10. September. Um 11 Uhr ertönt zunächst der gewohnte Warnton mit einer anschließenden Sprachdurchsage, gefolgt vom Entwarnton inklusive Entwarnungsdurchsage. Ab Oktober werden die Sprachmeldungen dann fester Bestandteil der regelmäßigen Tests.
21: Die Feuerwehr des Görlitzer Ortsteils Ludwigsdorf bekommt Verstärkung. Heute Vormittag ist ein neues Fahrzeug übergeben worden, ein sogenanntes Hilfeleistungslöschgruppenfahrzeug. Es verfügt über einen 2000 Liter wasserfassenden Tank und bietet Platz für 9 Einsatzkräfte. An Bord befinden sich Ausrüstungen für technische Hilfeleistungen, zum Beispiel bei Verkehrsunfällen. Die Ortsfeuerwehr Ludwigsdorf kann auf eine weit über 100 Jahre alte Geschichte verweisen. Sie wurde 1904 gegründet. Führende SPD-Politiker fordern angesichts der weiter hohen Benzinkosten eine Spritpreisbremse. Generalsekretär Klößendorf sprach von einer echten Belastung für unser Land und forderte Wirtschaftsministerin Reiche auf, schnell einen Gesetzentwurf für Preisobergrenzen vorzulegen. Sprit war zu Wochenbeginn zwar etwas billiger geworden, aus Sicht des ADAC sind die Preise aber seit mehreren Wochen zu hoch. Florian Wellbrock hat zum Abschluss der Freiwasserwettbewerbe bei den Schwimm-Europameisterschaften in Paris seine dritte Goldmedaille geholt. Gemeinsam mit Julia Ackermann, Isabel Gose und Oliver Klemet bezwang er in der Mixed-Staffel über 4x1,5 Kilometer Italien und Ungarn. Es ist das vierte Gold und die fünfte Medaille für das deutsche Freiwasserteam.
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1: Sonnenschein, heute bis 27 Grad. In der Nacht dann Tiefstemperaturen zwischen 16 und 9 Grad. Morgen sonnig, warm bis 34 Grad. Montag 32 Grad maximal und dazu ein frischer Wind. Und Dienstag sonnig und kühler bis 25 Grad. A13 Richtung Berlin, die Vollsperrung an der Landesgrenze wurde aufgehoben. A13 Richtung Dresden, 2 Kilometer Stau zwischen Kahla und Bronkow, das bedeutet eine Viertelstunde länger. A72 Zwickau Richtung Chemnitz, auch da eine Viertelstunde Passierdauer zwischen Chemnitz Süd und dem Kreuz Chemnitz. Auf der A17 Richtung Dresden, von Prag aus gesehen, haben wir am Grenzübergang Breitenau-Schönwald 10 Minuten Passierdauer und dann wird geblitzt. Auf der B93 Ortsumfahrung Gößnitz Richtung Merane. In Chemnitz der Superblitz auf der Kalkstraße stadtauswärts, weitere Superblitze auf der Nefestraße Richtung A72 Auffahrt Chemnitz Süd, dann wird geblitzt in Leipzig, Plattnerstraße stadteinwärts, Prinz-Eugen-Straße und auf der Max-Liebermann-Straße stadteinwärts. Und in Dresden haben wir noch Blitze auf der Coventry-Straße stadtauswärts, und zwar nach dem Brahms-Tunnel und dann steht noch einer vor dem Tunnel stadteinwärts. Und wenn Sie noch was ergänzen können, dann gerne Bescheid geben telefonisch. Die Nummer ist kostenlos und das ist sie. 03x800 und die 4.
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1: Ja, schönen Sonnabend. Gleich der Sommerhit Lambada von Kaoma. Und vorher noch eine temporeiche Nummer. Da steckt auch so ein bisschen Punkrock mit drin. Mag ich sehr. I like the way you kiss me von Artemas.
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Ein Teddy, der singen kann. Teddy Swims war das. Ja, ganz schön warm, ne? 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
15: Die Zwischenstände aus der zweiten Fußball-Bundesliga. Heidenheim-Osnabrück 3:2. Magdeburg-Braunschweig 1:5. Karlsruhe, Bielefeld 1:0 und Darmstadt, Kiel 0:2. In der Regionalliga steht es folgendermaßen: Eintracht Stahnsdorf gegen Chemie Leipzig noch 0:0. Und in 10 Minuten trifft Lok Leipzig auf die zweite Mannschaft von Hertha BSC. Und bei Real Madrid hat José Mourinho neue Regeln für seine Stars eingeführt. Nach Informationen der spanischen Zeitung AS betrifft das vor allem Ernährung, die Reha nach Verletzungen und Disziplin. Wer zu spät zum Training kommt, muss künftig ein separates Krafttraining absolvieren.
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15: Eine Mischung aus Sonne und Wolken, 24 bis 27 Grad, nachts Tiefstemperaturen zwischen 16 und 9 Grad. Morgen sonnig und noch ein bisschen wärmer bis 34 Grad. A13 Richtung Berlin, 10 Minuten dauert es länger zwischen Großrehschen und Bronco. Auf der A13 Richtung Dresden, 25 Minuten zwischen Karlau und Bronco. Dann ein defekter LKW auf der A14, Leipzig Richtung Dresden, zwischen Kleinpösner und Dreipartenauer, dort Vorsicht auf der rechten Spur. Auf der A17, Prag Richtung Dresden, am Grenzübergang dauert es 10 Minuten länger. Auf der A72, Zwickau Richtung Chemnitz, eine Viertelstunde passiert aber zwischen Chemnitz Süd und dem Kreuz Chemnitz. Und Rinder auf der Fahrbahn, auf der L54, zwischen der A15, Abfahrt Fettschau und Abzweig Reuden. Dann wird geblitzt in Chemnitz. Auf dem Südring Richtung Nevelstraße, Höhe Friedrich-Oskar-Schimmel-Straße. Dann auf der Nevelstraße Richtung A72, Auffahrt Chemnitz Süd. Und noch ein Superblitzer in Chemnitz auf der Kalkstraße, stadtauswärts. Dann wird geblitzt auf der B93, Ortsumfahrung Gößnitz Richtung Merane. Dann in Leipzig Max-Liebermann-Straße, auf der Plattner-Straße und auf der Prinz-Eugen-Straße und in Dresden auf der Coventry-Straße. Staus und Blitzer bitte melden, die Nummer ist kostenlos 03x800 und die 4.
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6: Mit Michael Daub. Guten Tag. Deutschlands größte evangelische Dorfkirche in Kuhnewalde bei Bautzen wird zum Aufführungsort für ein ungewöhnliches Kunstwerk. Am 6. September wird das Musikhörspiel Passion über die Menschlichkeit aufgeführt. Schauspieler Götz Schubert, auch bekannt als Kommissar aus der TV-Serie Wolfsland, und Komponist Manuel Munzlinger setzen das Stück um. Gespielt wird die Passionsgeschichte, so Munzlinger.
7: Der Unterschied bei uns ist, wir lassen Jesus selbst erzählen. Jesus schildert genau, wie es ist, verurteilt zu werden, den Kreuzgang zu machen, die Schmerzen zu erleiden, mit seinem Vater zu hadern, Liebe zu empfinden und Sarkasmus zu haben. Er ist Mensch, er ist richtig Mensch. Und das macht das Ganze sehr, sehr spannend. Gänsehaut-Effekt absolut garantiert, nicht nur von der Musik, sondern auch vom Thema, vom Text und so, wie Götz Schubert spielt.
6: Für die Aufführung gibt es noch Karten, Tickets online unter www.lausitz-festival.eu. Am Freitagmorgen gegen 5:30 ist in Weißwasser ein freilaufender Hund gemeldet worden. Laut der Polizei Görlitz konnten die Beamten den Vierbeiner nach einer kurzen Verfolgungsjagd einfangen und zunächst aufs Revier bringen. Später kam er ins Tierheim, dort gab es dann das Happy End. Der Hund konnte wenig später wieder an seinen Besitzer übergeben werden. Nun ist klar, wer am Donnerstag in einem Leipziger Hotel randaliert hat. Es war kein geringerer als der Freiberger Oberbürgermeister Philipp Preißler. Der 40-Jährige soll durch sein Hotelfenster in der Innenstadt Gegenstände auf die Straße geworfen und Teile der Einrichtung beschädigt haben. Als die Polizei eingreifen wollte, leistete er Widerstand und verletzte 2 Beamte leicht. Anschließend wurde er zur medizinischen Behandlung in ein Krankenhaus gebracht. Wegen eines großen Waldbrands am Gardasee sind mehr als 200 Menschen vorsorglich evakuiert worden, darunter zahlreiche Urlauber. Das Feuer wütet nach Angaben der Feuerwehr am Westufer von Italiens größtem See. Löschflugzeuge und viele Fahrzeuge der Feuerwehr sind im Einsatz. Als weitere Rentenreform fordert der Wirtschaftsweise Werding, die Witwenrente abzuschaffen mit Übergangsfristen und Bestandsschutz. Sie sei nicht mehr zeitgemäß. Frauen könnten sich heute selbst versorgen, sagte er der Rheinischen Post. Die Witwenrente koste die deutsche Rentenkasse fast 50 Milliarden Euro im Jahr. In den aktuellen Vorschlägen der Rentenkommission kommt die Witwenrente nicht vor.
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9: Viel Sonnenschein in der Nacht, Tiefstemperaturen zwischen 16 und 9 Grad. Morgen sonnig und noch wärmer bis 34 Grad. Montag ist 32 Grad ein frischer Wind. Dienstag dann sonnig und kühler maximal 25 Grad. Der Blick auf die Straßen, A13 Richtung Berlin, Viertelstunde dauert es länger zwischen Großrilschen und Bronkow. 20 Minuten auf der A13 Richtung Dresden zwischen Karlau und Bronkow. A72 Zwickau Richtung Chemnitz zwischen Chemnitz Süd und dem Kreuz Chemnitz. 10 Minuten dauert es länger. Auf der A72 Leipzig Richtung Chemnitz. Ein Unfall an der Abfahrt Chemnitz-Röhrsdorf. Geblitzt wird in Chemnitz auf der Nevestraße Richtung A72, auf der Kalkstraße stadtauswärts. Außerdem in Chemnitz auf dem Südring Richtung Nevestraße Höhe Friedrich-Oskar-Schimmel-Straße. Leipzig, da haben wir drei Blitze hier, und zwar Plattnerstraße, Max-Liebermann-Straße und Prinz-Eugen-Straße. Und geblitzt wird auch in Dresden auf der Coventry-Straße. Staus und Blitzer bitte melden, Nummer ist kostenlos, 03x800 und die 4.
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9: Hallo, es tauchen in der Musikgeschichte immer wieder Gruppen auf, die gibt es eigentlich nicht. Also wie zum Beispiel die Archies, die gab es auch nicht. Die haben gesungen Sugar Sugar, Honey Honey. Das ist eine Gruppe aus einem Trickfilm. Und aktuelles Beispiel die Girl Group Huntrix aus dem Animationsfilm K-Pop Demon Hunters. Und diese fiktive Gruppe hat es in die Charts geschafft. Die Golden kam bis auf Platz 1. Hören wir jetzt.
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0: schönes Wochenende. Heute Abend bei uns die Charts mit Mark Matthew.
1: Hi Stefan, grüß dich. Ja, Madonna und Kylie Minogue zusammen haben gestern die Download-Charts gestürmt mit dem After-Hour-Mix von Love Sensation. Dann habe ich frische Sommerhits von DJ Goja. Auch Nico Santos ist eingestiegen diese Woche in den Top 25 Countdown. Und mal sehen, ob der offizielle Sommerhit 2026 wieder auf 1 steht. Shakira und Burner Boy mit Die Die. Und sommerliche Flashbacks habe ich außerdem heute Abend mit dabei.
0: Ja, danke Marc, bis nachher. Heute Abend kurz vor 6 geht's los mit den Charts. Sie haben es ja gehört, Madonna ist immer noch aktiv und erfolgreich. Nächstes Wochenende wird sie 68. Und jetzt hören wir Madonna im Alter von

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11: Die Endstände aus der zweiten Fußball-Bundesliga: Heidenheim-Osnabrück 4:3, Darmstadt-Kiel 2:2, Karlsruhe-Bielefeld 2:1, Magdeburg-Braunschweig 1:6. In der Regionalliga steht es folgendermaßen: Eintracht Stahnsdorf gegen Chemie Leipzig 1:1 und dann haben wir noch Lok Leipzig gegen die zweite Mannschaft von Hertha BSC, da steht es noch 0:0 und da haben wir Halbzeit. Und Bayer Leverkusen hat die Verträge mit seinen beiden Geschäftsführern Fernando Caro und Simon Rolfes vorzeitig verlängert. Caro bleibt bis 2029 Vorsitzender der Geschäftsleitung und Sportgeschäftsführer Rolfes unterschrieb bis 2031. Ja, die sind ja auch ziemlich erfolgreich. Also unter deren Führung gewann Bayer Leverkusen erstmals die deutsche Meisterschaft. Das war 2024. Stuttgart wurde damals Vizemeister und die Bayern, ja, die guckten in die Röhre. Die mussten sich mit dem dritten Platz begnügen.
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11: Viel Sonnenschein. In der Nacht wird es sich abkühlen auf Temperaturen zwischen 16 und 9 Grad. Morgen sonnig und wieder sehr warm bis 34 Grad. Montag 32 Grad und ein frischer Wind. Der Blick auf die Straßen: A13 Richtung Dresden. 20 Minuten dauert es länger zwischen Karlau und Bronkow. Da gab es einen Unfall auf der A72 Leipzig Richtung Chemnitz an der Abfahrt Chemnitz-Röhrsdorf. Auf der A72 Zwickau Richtung Chemnitz dauert es 8 Minuten länger zwischen Chemnitz Süd und dem Kreuz Chemnitz. Dann ist in Dresden das Terrassenufer gesperrt und geblitzt wird. In Dresden auf der Coventry-Straße und in Chemnitz auf dem Südring Richtung Nefestraße, Höhe Friedrich-Oskar-Schimmel-Straße. Dann weiter auf der Nefestraße Richtung A72 Auffahrt, Chemnitz Süd noch ein Blitzer und in Chemnitz auf der Kalkstraße stadtauswärts.
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1: Ein Ausflugstipp für dieses Wochenende. Auf der Spreeinsel am Barockschloss Uis läuft noch bis morgen die Insel Classic. Zu sehen sind mehr als 500 Oldtimer, historische Rennwagen und echte Automobilraritäten. Zu den Höhepunkten gehören der erste Rennwagen von Heinz Melkus sowie legendäre DKW und seltene Saab-Modelle. Außerdem lädt ein großer Teile- und Trödelmarkt zum Stöbern ein. Für die Familie gibt es ein abwechslungsreiches Rahmenprogramm mit Gastronomie und Unterhaltung. Die Insel Classic am Bärwalder See ist noch bis morgen geöffnet.
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14: Mit Michael Daub, guten Tag. Künstliche Intelligenz für die Hosentasche. Forscher der BTU Cottbus-Senftenberg verwandeln ganz gewöhnliche Smartphones in hochpräzise Werkzeuge für die Landwirtschaft. Eine neue wissenschaftliche Arbeit zeigt, wie Kleinbauern mit einfachen Fotos und moderner Software künftig ihre Erträge sichern können. Mehr dazu von Knut Michael Kunert.
15: BTU-Forscher Juan Camilo Rivera Palacio hat nachgewiesen, dass drei einfache Smartphone-Fotos pro Kaffeebaum reichen, um Ernten extrem genau zu erfassen. Das Prinzip ist clever wie simpel. Die Landwirte knipsen ihre Kaffeebäume nach einer einfachen Anleitung. Eine speziell entwickelte Software analysiert die Bilder und zählt automatisch die Kaffeekirschen. Werden diese Daten zusätzlich mit Wetter- und Bodendaten verknüpft, lässt sich die Produktivität ganzer Plantagen verlässlich vorhersagen.
14: Wegen eines großen Waldbrands am Gardasee sind mehr als 200 Menschen evakuiert worden, darunter zahlreiche Urlauber. Das Feuer wütet nach Angaben der Feuerwehr am Westufer von Italiens größtem See. Aus Italien berichtet Claudia Wächter.
16: Raus, weg hier, hieß das Kommando mitten in der Nacht. Urlauber mussten aus ihren Unterkünften flüchten, genauso wie alle Touristen aus einer Ferienanlage. Immer näher rückten die glutroten Flammen heran. Auch viele Deutsche machen gerade hier am Gardasee Urlaub. Zig Feuerwehrleute sind noch immer im Einsatz, auch Löschflugzeuge. Alle versuchen, den Brand unter Kontrolle zu bekommen. Hier in Italien stöhnen alle unter einer extremen Hitzewelle. Wälder und Böden sind staubtrocken.
14: Bundesverkehrsminister Bilger hat die Aussetzung des Sonntagsfahrverbots für Lkw verteidigt. Im Deutschlandfunk sagte der CDU-Politiker, die Firmen bräuchten jetzt diese Flexibilität. Der Schritt schaffe zusätzliche Transportmöglichkeiten. Allerdings sei er nur ein Teil des Maßnahmenpakets, um auf das Niedrigwasser in deutschen Flüssen zu reagieren. Außerdem sollten Baustellen wegfallen und mehr Kapazitäten bei der Bahn entstehen. Die Polizei sucht Zeugenhinweise zu einer Unfallflucht in Leutersdorf bei Zittau. Ein Fußgänger, der in der Nacht von Mittwoch zu Donnerstag auf der Wachestraße lief, wurde in den Straßengraben geschleudert und dabei verletzt. Der Fahrer des Ford verließ die Unfallstelle, ohne sich um den 21-Jährigen zu kümmern, so die Ermittler. Wer kann Angaben machen? Hinweise bitte an das Polizeirevier in Zittau.
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6: Sonnenschein, ein paar lockere Wolken. In der Nacht Tiefstemperaturen zwischen 16 und 9 Grad. Morgen sonnig und bis 34 Grad. Montag bis 32 Grad, dann frischer Wind. Dienstag sonnig und kühler, maximal 25 Grad. Der Blick auf die Straßen, A13 Richtung Berlin, Unfall zwischen Lübbenau und Duben, deswegen dort 2 Kilometer Stau, 8 Minuten dauert's länger. Dann auf der A72 Leipzig Richtung Chemnitz, ein Unfall an der Abfahrt Chemnitz-Röhrsdorf und Vorsicht, freilaufende Pferde. In Possendorf auf der Kreischer Straße zwischen dem Südhang und der B170 sind die unterwegs. Da wird geblitzt in Leipzig, Max-Liebermann-Straße, auf der Prinz-Eugen-Straße, in Chemnitz auf der Kalkstraße, auf dem Südring Richtung Nefestraße, Höhe Friedrich-Oskar-Schimmel-Straße und in Dresden auf der Coventry-Straße. Stadt auswärts nach dem Brahmstunnel und vor dem Tunnel stadteinwärts.
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0: 4 Minuten nach um 4, gleich mal nur dead, wenn the beat drops out.
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2: Der Anteil der Mütter, die ihre Babys stillen, legt weltweit zu. Da habe ich jetzt mal eine interessante Frage an unseren Chefmetrologen Michael Klein.
3: Als Vollexperten.
2: Du bist ja Stillexperte.
3: Ja. Ich bin sehr gerne still übrigens.
2: Ja, ich weiß. I'm loving angels instead. Wer hat mir denn das jetzt erzählt? Ich glaube, der Martin. Dass man unbedingt diesen Film gucken soll. Better Man heißt er. Die Robbie Williams Story.
3: Das ist nicht der mit dem Affen, oder?
2: Das ist der mit dem Affen.
3: Ach, das auch.
2: Robbie Williams wird praktisch als Schimpanse dargestellt. Ja. Aber nicht, um sich über ihn lustig zu machen, sondern das ist halt so ein dramaturgischer Trick, weil man eben nicht wusste, wie man den besetzen sollte.
3: Interessant. Wenn jetzt dein Leben verfilmt werden soll, welches Tier würdest du denn gerne haben?
2: Ich wusste, dass du mich das fragst.
3: Aber ja, ich weiß ja nicht. Kann ja sein, dass du jetzt sagst, ich möchte, weiß ich nicht, so eine Wespe oder...
2: ein Darmpolyp. Die nächste Promi-Hochzeit steht an.
3: Oh,
2: tatsächlich. Cristiano Ronaldo.
3: Jetzt heiratet er denn Messi oder wen?
2: Nee, also das hat ja schon ein paar Jahre gedauert bei ihm. Man kennt ihn ja als sehr eitel, als sehr selbstverliebt und er hat seine Anwälte lange prüfen lassen, ob es möglich ist, sich selbst zu heiraten.
3: Ja.
2: Aber das hat jetzt doch nicht geklappt.
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9: Fußball, der Wechsel von Fisnik Aslani von Hoffenheim zu RB Leipzig ist geplatzt. Nach Angaben der TSG hatten die Leipziger nach dem Medizincheck Bedenken angemeldet. Fisnik Aslani bleibt damit in Hoffenheim, soll ab kommender Woche wieder mit der Mannschaft trainieren. Heute feiert er seinen 24. Geburtstag. Eintracht Braunschweig ist mit einem Kantersieg in die zweite Bundesliga gestartet. Die Eintracht gewann beim 1. FC Magdeburg mit 6:1. Magdeburg spielte nach einer roten Karte ab der 32. Minute in Unterzahl. Heidenheim gewann gegen Osnabrück mit 4:3. Darmstadt und Kiel trennten sich 2:2. Und Karlsruhe setzte sich gegen Bielefeld durch mit 2:1. Regionalliga, Eintracht Stahnsdorf gegen Chemie Leipzig, 1:1 der Endstand. Und bei Lok Leipzig gegen Hertha BSCs zweite Mannschaft steht es 1:2.
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9: Ja, viel Sonnenschein in der Nacht und Tiefstemperaturen zwischen 16 und 9 Grad. Morgen sonnig bis 34 Grad, Montag bis 32 Grad, dann frischer Wind. Und Dienstag sonnig und kühler bis 25 Grad. Der Blick auf die Straßen, A72 Leipzig Richtung Chemnitz. Unfall an der Abfahrt Chemnitz-Röhrsdorf. In Dresden ist das Terrassenufer gesperrt und geblitzt wird in Dresden auf der Carpentierstraße, in Chemnitz auf der Kalkstraße stadtauswärts und in Leipzig auf der Prinz-Eugen-Straße.
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0: Sache, eine Woche Ferien machen in Oberwiesenthal. Was war oder ist denn besonders schön?
1: Dass man immer Freunde finden kann und dass man immer mit neuen Freunden spielen kann.
2: Die Tage waren so schön. Wir waren schwimmen. Einmal abends nach dem Abendbrot.
3: Ich glaube, ich fand diese Sommerrodelbahn fand ich ganz cool und die Husky-Wanderung fand ich toll.
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0: Ja, die Kinder möchten Ihnen unbedingt noch was sagen.
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0: Mirrorhead. Und gleich heißt es von Mark Forster: Komm, wir singen ein Lied.
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0: Da war was los. 300 Kinder und Jugendliche der Kinderarche Sachsen konnten dank ihrer Spenden für unser Herz

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9: Mit Michael Daub, guten Tag. Im Landkreis Oberspreewald-Lausitz ist die Modernisierung des Sirenennetzes abgeschlossen. Ab sofort stehen allen Städten, Ämtern und Gemeinden 153 moderne elektronische Sirenen zur Verfügung. Das Besondere daran, die Anlagen lösen künftig nicht mehr nur Warntöne aus, sondern können erstmals auch kurze Sprachdurchsagen auf Deutsch und Englisch wiedergeben. Knut Michael Kunert.
10: Ihren ersten großen Praxistest haben die neuen Durchsagen am bundesweiten Warntag am 10. September. Um 11 Uhr ertönt zunächst der gewohnte Warnton mit einer anschließenden Sprachdurchsage, gefolgt vom Entwarnton inklusive Entwarnungsdurchsage. Ab Oktober werden die Sprachmeldungen dann fester Bestandteil der regelmäßigen Tests.
9: In Wilten-Irgersdorf hat es gebrannt, ausgelöst durch Baumfällarbeiten. Wie die Polizei in Görlitz berichtet, hat ein 66-Jähriger gestern Nachmittag beim Fällen eines Baums eine Stromleitung zu einem Wochenendhaus beschädigt. Dadurch fing der Waldboden Feuer. Die Feuerwehr konnte die Flammen aber schnell löschen und ein Ausbreiten verhindern. Die Polizei ermittelt. In Sachsen gehen angesichts der Hitze die Blutvorräte zur Neige. Derzeit reichen die Konserven nur noch für 2 bis 3 Tage. Normal sind 5 Tagesvorräte, teilt der DRK Blutspendedienst Nordost mit. In der Hitzewoche Ende Juni wurde rund 1/4 der geplanten Spendetermine nicht wahrgenommen. Dazu kommen die Sommerferien, in denen viele Stammspender verreist sind. Pro Werktag werden in Sachsen 650 Blutspenden benötigt. Erste Bundesländer haben das Fahrverbot für Lkw an Sonntagen vorübergehend aufgehoben. So sollen mehr Gütertransporte vom Wasserweg auf die Straßen verlegt werden. Der neue Bundesverkehrsminister Bilger hatte das wegen der Niedrigwasserlage vorgeschlagen. Grünen-Fraktionschef Verlinden forderte Bilger auf, anzuerkennen, dass das Niedrigwasser vom Klimawandel kommt. Sie forderte ein Tempolimit auf Autobahnen und eine stärkere Bahn. Angesichts der hohen Kosten für Benzin und Diesel haben führende SPD-Politiker eine Spritpreisbremse gefordert. Generalsekretär Klüssendorf sagte, die hohen Spritpreise seien weiterhin eine echte Belastung für unser Land. Mecklenburg-Vorpommerns Ministerpräsidentin Schwesig betonte, in ländlichen Regionen sei das Auto kein Luxus, sondern notwendig für den Alltag.
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11: Sonnenschein, in der Nacht dann locker bewölkt und Tiefstemperaturen zwischen 16 und 9 Grad. Also wird immer schön kühl. Morgen sonnig, sehr warm bis 34 Grad. Montag bis 32 Grad, dazu ein frischer Wind. Und Dienstag dann kühler. Maximal 25 Grad. Der Blick auf die Straßen. Wir haben Stau beidseitig auf der A9 zwischen Köselitz und Kleinmarzehns nach einem Unfall. Dann im Landkreis Görlitz ist die Straße zwischen Ottenhain und Strahwalde nach einem Unfall gesperrt, die Löbauer Straße. Und geblitzt wird in Leipzig auf der Max-Liebermann-Straße, in Chemnitz auf der Kalkstraße und in Dresden auf der Coventry-Straße.
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11: Die Straße zwischen Ottenhain und Strahwalde nach einem Unfall gesperrt, die Löbauer Straße. Und geblitzt wird in Leipzig auf der Max-Liebermann-Straße, in Chemnitz auf der Kalkstraße und in Dresden auf der Coventry-Straße.
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11: Hallo, schönen Sonnabend. Jetzt ein Sänger, der war in seiner Jugendzeit ein erfolgreicher Turm- und Wasserspringer. Und auf seinen Konzerten springt er auch gern, aber ohne Wasser. Sein Rückwärtssalto ist beliebt bei seinen Fans. Damit wirbt er auch, ja, dass er diesen Salto macht und Magie mitbringt in seine Show. Ja, heute hat er einen Auftritt in Sacramento. Hier ist Benson Boone mit seinem Nummer 1-Hit Beautiful Things.
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0: Capacity und Self-Aware. Sie war Jahrgang 63 und wäre morgen 63 geworden. Die unvergessene Whitney Houston haben wir gleich mit Higher Love.
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2: Ja, also zu viel Salz ist ja generell nicht ganz so gesund. Doch gerade bei dieser Sommerhitze, da sollte man nicht komplett auf Salz verzichten. Beim Schwitzen verliert der Körper nicht nur Flüssigkeit, sondern eben auch Mineralstoffe und darunter ist auch Salz. Ein salziger Snack zwischendurch, eine klare Brühe oder eine extra Prise Salz im Nudelwasser kann da nicht schaden.
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7: 6:10.
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9: Nach dem Abstieg aus der Bundesliga startet der VfL Wolfsburg als klarer Aufstiegsfavorit in die neue Zweitligasaison. Zum Auftakt empfangen die Wölfe heute Abend den 1. FC Kaiserslautern. Wolfsburg hat seinen Kader mit mehreren prominenten Spielern verstärkt. Neu ist auch Trainer Tobias Strobel, der sein Zweitligadebüt gibt. Anstoß ist 8:30. Ferran Torres steht beim FC Barcelona offenbar vor dem Abschied. Nach Informationen der spanischen Zeitung Marca zieht es den 26-Jährigen zu Paris Saint-Germain. Der Finaltorschütze hatte seine Zukunft bei Barcelona zuletzt selbst offen gelassen. Der Wechsel des Spaniers soll bereits in den kommenden Tagen offiziell werden. Und die deutsche Mixed-Staffel hat bei der Schwimm-EM in Paris Gold im Freiwasser gewonnen. Julia Ackermann, Isabel Gose, Oliver Klemet und Florian Wellbrock setzten sich in der Szene durch vor Italien und Ungarn. Wellbrock brachte als Schlussschwimmer den Vorsprung ins Ziel und gewann damit seinen 3. EM-Titel in Paris.
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9: Sonnenschein in der Nacht, an Tiefsttemperaturen zwischen 16 und 9 Grad. Morgen wieder sonnig und warm bis 34 Grad. Montag bis 32 Grad und ein frischer Wind. Abkühlung gibt es dann am Dienstag, maximal 25 Grad. A9 beidseitig Stau nach einem Unfall zwischen Köselitz und Kleinmarzehns. Im Kreis Görlitz ist die Löbauer Straße zwischen Ottenhain und Strabalde nach einem Unfall gesperrt. Und Unfall auch im Kreis Leipzig. Die S49 ist dort betroffen zwischen Buchheim und Abzweig Ebersbach. Geblitzt wird in Chemnitz auf der Kalkstraße und in Leipzig auf der Max-Liebermann-Straße.
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0: Mika. Und als nächstes nach unseren Nachrichten die Charts mit Marc Matthew.
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7: Ich bin Moritz Einzel. Das Bundesinnenministerium feilt an einem neuen Personalausweis. Wie die Rheinische Post berichtet, könnte der Perso künftig ohne Adresse ausgestellt werden. Ein Grund: beim Umziehen muss man bisher einen Aufkleber mit der neuen Anschrift draufmachen lassen. Das fiele dann weg und es gäbe weniger bürokratischen Aufwand. Am neuen Personalausweis soll bis Ende des kommenden Jahres gearbeitet werden. Bundesverkehrsminister Bilger hat die Aussetzung des Sonntagsfahrverbots für Lkw verteidigt. Im Deutschlandfunk sagte der CDU-Politiker, die Firmen bräuchten jetzt diese Flexibilität. Der Schritt schaffe zusätzliche Transportmöglichkeiten. Hintergrund ist das aktuelle Niedrigwasser auf den Flüssen. Niedersachsen, NRW, Rheinland-Pfalz und das Saarland haben das Sonntagsfahrverbot bereits vorübergehend aufgehoben. Auf bestimmte Vereine in Deutschland könnten bald höhere Steuern zukommen. Das plant das Finanzministerium Medienberichten zufolge. Minister Klingbeil will demnach Freibeträge für steuerpflichtige Vereine senken. Dabei geht es um Vereine mit wirtschaftlichen Interessen, zum Beispiel Profisportvereine. Der Flughafen Leipzig-Halle wird nun offenbar mit einem speziellen Radar vor Drohnen gewarnt. Nach Infos der deutschen Presseagentur wurde die Anlage auf der Besucherplattform des alten Towers installiert. Hintergrund ist der Fund einer Sprengstoffdrohne auf dem Leipziger Airport in dieser Woche. Bundesliga-Absteiger Heidenheim ist mit einem Heimsieg in die neue Saison der zweiten Fußball-Bundesliga gestartet. Das Team gewann gegen Aufsteiger Osnabrück mit 4:3. Heidenheims Trainer Frank Schmidt.
8: Man musste lange warten auf den ersten Spieltag, 6 Wochen Vorbereitung. Und dann wirst du sehen, wie weit sind wir jetzt. Und obwohl ich mich im Spiel aufgeregt habe, dann, dass wir dann die Führungen immer in der ersten Halbzeit gerade hergegeben haben, so freue ich mich jetzt fast schon, weil wir haben ein Spiel gewonnen und können ein paar Dinge zeigen, die wir bis nächste Woche gegen Hertha schnell ablegen müssen, weil wir schießen nicht jede Woche mutmaßlich 4 Tore, um Spiele zu gewinnen.
7: Spitzenreiter in der freilich noch nicht aussagekräftigen Tabelle ist Braunschweig nach einem 6:1 Kantersieg in Magdeburg. Karlsruhe besiegte Bielefeld 2:1. Darmstadt und Kiel trennten sich 2:2. Um 20.30 Uhr trifft noch Wolfsburg auf Kaiserslautern.
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0: Sonnenschein in der Nacht, dann Tiefstemperaturen zwischen 16 und 9 Grad. Morgen wieder sonnig und warm bis 34 Grad. Montag bis 32 Grad und ein frischer Wind. Abkühlung gibt's dann am Dienstag, maximal 25 Grad. A9 beidseitig Stau nach einem Unfall zwischen Köselitz und Kleinmarzehns. Im Kreis Görlitz ist die Löbauer Straße zwischen Ottenhain und Strahwalde nach einem Unfall gesperrt. Und Unfall auch im Kreis Leipzig. Die S49 ist dort betroffen zwischen Buchheim und Abzweig Ebersbach. Geblitzt wird in Chemnitz auf der Kalkstraße und in Leipzig auf der Max-Liebermann-Straße.
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0: Guten Abend und willkommen zum Top 25 Countdown an diesem sommerlichen Samstagabend mit drei Neueinsteigern und erstmal jetzt mit einer Rückkehrerin auf Platz 25, Tiffany Harris und Vertigo.

0: von 15 runter auf Platz 24, aber noch nicht Absteiger der Woche. Tame Impala war das mit Dracula und neu auf der 23. Nico Santos mit Why Don't You Stay.
1: Why Don't You Stay ist für mich ein Song, der sowas wie so ein Soundtrack ist für eine schon längst vergangene Sommernacht, wo man nicht will, dass sie aufhört, dass man Fenster runter, Dach auf, man schreit den Song raus, man hat so ein, ich habe ein bisschen so einen nostalgischen Indie-Song im Kopf, wenn ich an diesen Song denke, und es ist einfach, ich liebe den Song, es ist ein Freiheitsgefühl und passt perfekt zu dieser geilen Sommerzeit.
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Neu auf Platz 22 eingestiegen, Chris DeSarandi mit Good Old Days. Davor neu auf der 23 Nico Santos. Da sind sie, die 25 erfolgreichsten Hits der Woche. Ermittelt aus den Airplay, Download und Streaming Charts. So, und zwischendurch ganz frische Hits, gestern erschienen und direkt auf Platz 1 gestiegen bei iTunes. Madonna und Kylie Minogue mit dem After-Hour-Mix von Love, Sex.

0: Tja, mit den Charts am Samstagabend neue Hits entdecken. Madonna und Kylie Minogue, Love Sensation, der After Hour Mix. Und zurück zum Countdown mit Platz 21, wieder dabei. Unglaublich, Alex Warren, Ordinary.
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0: Von 8 runter auf Platz 20. Damit Absteiger bzw. Absteigerin der Woche, Olivia Rodrigo, Drop Dead. Ja, der Sommerhit 2026, der offizielle, steht fest. Shakira und Burna Boy mit Die Die schon 6 Wochen auch auf der 1 in den Singlecharts. Bei uns auch schon einige Wochen an der Spitze, wenn auch mal mit einer kurzen Pause. Ob es Shakira wieder auf 1 geschafft hat, hören wir da nächste Stunde. Jetzt erstmal ein offizieller Sommerhit von vor genau 40 Jahren. Nein, das ist er nicht. Das ist noch älter, Cliff Richards' Summer Holiday. Aber an dem Song haben sich MC Michael G und DJ Sven bedient. Ebenso am Song von Madonna. Ja, und rausgekommen ist der Holiday Rap. Ja, vor 40 Jahren, also 1986, der offizielle Sommerhit der bundesdeutschen Charts. Viel Spaß mit MC Michael G und DJ Sven. Eine Woche Sommerferien haben wir ja noch in Sachsen.
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0: Charts Flashback, MC Mike G und DJ Sven und der Holiday Rap, Sommerhit von vor 40 Jahren und weitere Sommerhits von früher, dann später. Gleich geht's erstmal weiter im Countdown mit einem sehr aktuellen sommerlichen Hit.
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2: In der Nacht nur wenige Wolken, Tiefsttemperaturen zwischen 16 und 9 Grad. Morgen wieder viel Sonnenschein, wärmer als heute bis 34 Grad. Montag bis 32 Grad, dazu ein frischer Wind. Und Dienstag Sonnenschein und kühler bis 25 Grad. Der Blick auf die Straßen A9, beidseitig Stau nach einem Unfall zwischen Köselitz und Kleinmarzehns. Auf der A72 Plauen Richtung Chemnitz ein Unfall zwischen Zwickau Ost und Hartenstein. Außerdem Unfall im Landkreis Leipzig auf der S49 zwischen Buchheim und Abzweig Ebersbach. Geblitzt wird in Dresden auf der Striesener Straße, auf der Chemnitzer Straße, außerdem in Dresden-Kossebaude auf der Dresdner Straße stadtauswärts und in Chemnitz auf der Nefestraße zwischen der A72 und dem Nefepark.
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0: Nabends. So, weiter geht's im Countdown mit dem nächsten Neuzugang auf Platz 19. Passend zum Sommerwetter. DJ Goja und Michiko.

sind Leonie und Don't Worry. Ja, was wäre das Radio ohne Leonie? Unsere Playlist wäre leer. So, kurzer Zwischenstopp unseres Countdowns. Wir schauen in die Top 35 der Airplay, der Radiocharts und stellen vor Another. Das ist ein Produzentenduo aus Amsterdam, zusammen hier mit 54 Ultra aus New Jersey.

Sebastian Brett, oder? Mit den Charts. Am Samstagabend neue Hits entdecken. Another on 54 Ultra mit Chalk to You. So, und zurück zum Countdown. Mit Platz 17 hoch von der 22. Martin Garrix und Ed Sheeran. Passt auch sehr gut zusammen. Repeated.

Platz 16 und verändert Taylor Swift I Knew It, I Knew You aus dem neuen Kinofilm Toy Story 5. So, und von 19 wieder gestiegen auf Platz 15. Zu viel Zahlen hier. Ray, Where Is My Husband?

0: Ja, von 17 wieder gestiegen auf Platz 14. Holly Hammerstone und To Love Somebody. So, vor dem zweiten Teil unserer aktuellen Charts. Schauen wir mal genau 25 Jahre zurück. Offizieller Sommerhit 2001. Wer erinnert sich? Oh, ist noch nicht so lange her. Tante Thomas hier und Miss California.
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0: Charts Flashback, Sommerhit 2001, also vor 25 Jahren, Dante Thomas und Miss California. Und was vor 30 und 35 Jahren Sommerhit war, hören wir nächste Stunde. Gleich geht's weiter mit den Charts.
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10: Ich bin Moritz Einzel. Das Finanzministerium treibt die Reform der Einkommensteuer voran. Bis 2028 soll unter anderem der Grundfreibetrag steigen, also der Betrag, ab dem Einkommen überhaupt versteuert werden muss. Außerdem soll der Spitzensteuersatz erst bei höheren Einkommen greifen. Bei der reichen Steuer werden Mehreinnahmen erwartet. Die sogenannte kalte Progression soll aber nicht ausgeglichen werden. Führende SPD-Politiker pochen angesichts der weiter hohen Benzinkosten auf eine Spritpreisbremse. Die hohen Spritpreise seien weiterhin eine echte Belastung für unser Land, sagte Generalsekretär Klüssendorf. Nötig seien Preisobergrenzen. Thomas Bremser berichtet.
11: Der Tankrabatt ist ausgelaufen, Millionen Urlauber müssen an der Zapfsäule tief in die Tasche greifen. Die SPD fordert schon länger, dass der Staat nochmal eingreift. Doch Wirtschaftsministerin Reiche von der CDU lehnt das ab. Sie plane aktuell keine weiteren Hilfen. Aus Sicht des ADAC sind die Spritpreise seit mehreren Wochen zu hoch. Man dürfe nicht länger tatenlos zusehen, wie Konzerngewinne immer neue Rekorde erreichen, sagt SPD-Generalsekretär Klüssendorf.
10: Der Flughafen Leipzig-Halle hat auf den Drohnenvorfall unter der Woche reagiert. Nach Informationen der deutschen Presseagentur wurde ein Drohnenradar auf der Besucherplattform des alten Towers installiert. Im Frachtbereich des Airports war eine mit Sprengstoff präparierte Drohne aufgetaucht. Die Trockenheit macht Sachsen weiter zu schaffen. Nach Einschätzung des Landesamtes für Umwelt, Landwirtschaft und Geologie hat sich die Lage in den vergangenen Monaten weiter verschärft. Clarissa Kunert berichtet.
12: Die anhaltende Trockenheit setzt sich in Sachsen auch in diesem Jahr fort. Nach Angaben des Landesamtes fehlen seit Monaten vielerorts Niederschläge. Gleichzeitig sorgen hohe Temperaturen und viel Sonnenschein für eine starke Austrocknung der Böden. Auch im Raum Leipzig ist die Bodenfeuchte deutlich gesunken. Viele Pflanzen leiden bereits unter sogenanntem Hitzestress. Besonders kritisch ist die Lage allerdings im Norden und Osten Sachsens. Dort sind die Niederschlagsdefizite noch größer.
10: Erster Spieltag in der neuen Saison der zweiten Fußball-Bundesliga und da ist es heute torreich zugegangen. Bundesliga-Absteiger Heidenheim hat Osnabrück mit 4:3 bezwungen. Magdeburg erlebte zu Hause ein 1:6 Debakel gegen Braunschweig. FCM-Coach Patrick Sander.
13: Nichts hat darauf hingedeutet, dass so ein Ergebnis zustande kommt. Es gilt jetzt darum, darauf einzuwirken, dass wir jetzt nicht alles in Grund und Boden reden.
10: Karlsruhe gewann 2:1 gegen Bielefeld, Darmstadt und Kiel trennten sich 2:2. Um 20.30 Uhr trifft noch Wolfsburg auf Kaiserslautern.
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16: In der Nacht nur wenige Wolken, Tiefstemperaturen zwischen 16 und 9 Grad. Morgen wieder viel Sonnenschein, wärmer als heute bis 34 Grad. Montag bis 32 Grad, dazu ein frischer Wind. Und Dienstag Sonnenschein und kühler bis 25 Grad. Der Blick auf die Straßen: A9, beidseitig Stau nach einem Unfall zwischen Köselitz und Kleinmarzehns. Auf der A72 Plauen Richtung Chemnitz ein Unfall zwischen Zwickau Ost und Hartenstein. Außerdem Unfall im Landkreis Leipzig auf der S49 zwischen Buchheim und Abzweig Ebersbach. Geblitzt wird in Dresden auf der Striesener Straße, auf der Chemnitzer Straße, außerdem in Dresden-Kossebaude auf der Dresdner Straße stadtauswärts und in Chemnitz auf der Nefestraße zwischen der A72 und dem Nefepark.
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0: Guten Abend und willkommen zurück. Du bist gut genug. Gleich auf Platz 12, weil die 13, Kato und John, turn the lights off.

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genug von Kitschkrieg, Blumengarten und Shane Davids Platz 12 wäre beinahe offizieller Sommerhit geworden. Aber Shakira ist es ja mit Die Die. Mal schauen, ob wieder

0: Ja, so klingt der Sommer. Von 13 auf Platz 11. Ijel und Solto, Jamaican, Bam Bam. So, und von den Top 10, da schauen wir mal auf die hinteren Positionen. Und da haben wir auf Platz 38 die Mädelsband Flow. Die kommen aus London, Stella, René und Georgia. Haben gestern auch ihr neues Album veröffentlicht, Therapy at the Club. Und die Single, die heißt Leak It.
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Sorry Puppy, da sind Topic und Becky G auf Platz 9 und auf der 8 von 6 etwas gefallen die Norweger The Bowser und Magnetic.

0: Von 5 runter auf Platz 7, Harry Styles' American Girls. So, nächster offizieller Sommerhit von vor 35 Jahren. Hier ist Katja Nye mit Summer Dreaming, Bacardi Feeling.
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0: Charts Flashback, der offizielle Sommerhit 1991, also vor 35 Jahren. Summer Dreaming von Kate Janai. Ja, und so klingt der offizielle Sommerhit aus diesem Jahr, ob Shakira mit Dai Dai wieder auf Platz 1 geschafft hat. Das hören wir gleich. Gleich geht's weiter im Countdown mit den Plätzen 6 bis 1.
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3: In der Nacht nur wenige Wolken, Tiefstemperaturen zwischen 16 und 9 Grad. Morgen wieder viel Sonnenschein, wärmer als heute bis 34 Grad. Montag bis 32 Grad, dazu ein frischer Wind. Und Dienstag Sonnenschein und kühler bis 25 Grad. Die A4 Richtung Erfurt ist gesperrt wegen Bergungsarbeiten zwischen Hohenstein-Ernsttal und Glauchau-Ost. A9, beidseitig Stau zwischen Köselitz und Kleinmarzehns nach einem Unfall. Geblitzt wird in Dresden auf der Striesener Straße, auf der Chemnitzer Straße und in Chemnitz auf der Nefestraße zwischen der A72 und dem Nefepark.
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0: Namens, weiter geht's im Countdown von 10 hoch auf Platz 6. Alex Warren und Fever Dream.

Von 4 auf Platz 5, Teddy Sims, Mr. Know-It-All. So, und vor Platz 3 schauen wir mal in die iTunes-Charts. Da ist gestern in die Top 10 gestiegen Sienna Spyro mit Filmmusik aus Der Teufel trägt Prada 2. Yes, Material Lover.

Ja, mal anderer Sound hier. Sienna Spyro und Material Lover aktuell weit oben bei iTunes. Und zurück zu unserem Countdown mit Platz 4 runter von der 2, Tempest City und Self-Aware. 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

bin auf Platz 3 gestiegen. Ujel, Emmanuel Angel und Ultranete, Moving to the Sun. Ja, die Sonne verwöhnt uns, es ist Sommer und wir spielen in dieser Charts-Ausgabe nicht nur die aktuellen Sommerhits, sondern auch die von früher. Jetzt ein ganz, ganz großer, der sich Wochen, was sage ich, monatelang auf Platz 1 hielt. 3 Monate in den USA zum Beispiel. Bitte Aufstellung und mitgetanzt, hier ist Macarena von Los Del Rio vor 30 Jahren, der offizielle Sommerhit.

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1: Charts Flashback, der Sommerhit 96, also vor 30 Jahren. Los del Rio, Macarena. Gleich haben wir den offiziellen Sommerhit aus diesem Jahr, aber erstmal von 3 auf Platz 2. Bebe Rexha, New

0: 3 auf Platz 2. Bebe Rexha und Faithless, New Religion. So, und weiterhin auf der 1, der offizielle Sommerhit 2026, laut GFK Entertainment, Shakira und Burna Boy mit dem Fußball-WM-Hit Die Die. Schönes Sommerwochenende weiterhin, viel Spaß gleich mit der Samstagnacht in The Mix. Und die startet mit am Geburtstagskind, The Edge. Der Gitarrist von U2 wird heute 65. Aber erstmal hier Shakira, Die Die.
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5: Ich bin Moritz Einzel. Der Fund einer mit Sprengstoff bestückten Drohne auf dem Flughafen Leipzig-Halle hat unter der Woche für große Aufregung gesorgt. Jetzt hat die Polizei auf dem Airport ein Radarsystem zur Drohnenabwehr installiert. Die Vorrichtung wurde auf der Besucherplattform des alten Towers angebracht. Medienberichten zufolge handelt es sich um ein System, das Drohnen frühzeitig orten kann. In der Debatte um die Regulierung von Social Media für Kinder und Jugendliche hat Familienministerin Prien eine europäische Lösung gefordert. Neben einem Social Media Verbot für Kinder unter 13 schweben ihr auch Maßnahmen für ältere Jugendliche vor, sagte Prien dem Hamburger Abendblatt. Plattformen müssten endlich für altersgerechte Inhalte sorgen. Auf Vorstoß von Bundesverkehrsminister Bilger haben schon mehrere Bundesländer das Sonntagsfahrverbot für Lkw aufgehoben. Hintergrund sind die niedrigen Flusspegel. Kritik an der Maßnahme kommt jetzt von der Umweltschutzorganisation BUND. Der Vorsitzende Band moniert, die Regierung habe nicht verstanden, dass die niedrigen Wasserstände ein Symptom der Klimakrise seien. Die Trockenheit macht Sachsen weiter zu schaffen. Nach Einschätzung des Landesamtes für Umwelt, Landwirtschaft und Geologie hat sich die Lage in den vergangenen Monaten weiter verschärft. Clarissa Kunert berichtet.
6: Die anhaltende Trockenheit setzt sich in Sachsen auch in diesem Jahr fort. Nach Angaben des Landesamtes fehlen seit Monaten vielerorts Niederschläge. Gleichzeitig sorgen hohe Temperaturen und viel Sonnenschein für eine starke Austrocknung der Böden. Auch im Raum Leipzig ist die Bodenfeuchte deutlich gesunken. Viele Pflanzen leiden bereits unter sogenanntem Hitzestress. Besonders kritisch ist die Lage allerdings im Norden und Osten Sachsens. Dort sind die Niederschlagsdefizite noch größer.
5: Saisonstart in der 2. Fußball-Bundesliga. Am ersten Spieltag hat es ein Erfolgserlebnis gegeben für Bundesliga-Absteiger Heidenheim. Ein 4:3 zu Hause gegen Osnabrück. Da musste Heidenheims Trainer Frank Schmidt nicht lange überlegen, was für ihn überwiegt. Der Ärger über die Gegentore oder die Freude über die eigenen Treffer.
7: Ganz klar positiv, 4 Tore. Wir kommen aus 2 Jahren, wo wir viele Gegentore bekommen haben und viel weniger geschossen haben. Deswegen tut es auch gut zu sehen, dass wir aus verschiedenen Positionen gleich im ersten Spiel torgefährlich sein können.
5: Auch im Spiel Magdeburg gegen Braunschweig fielen 7 Tore, nur deutlich ungleicher verteilt. Braunschweig gewann mit 6:1. Außerdem spielten Karlsruhe, Bielefeld 2:1 und Darmstadt gegen Kiel 2:2. Um 20.30 Uhr trifft noch Wolfsburg auf Kaiserslautern.
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9: In der Nacht nur wenige Wolken. Tiefstemperaturen zwischen 16 und 9 Grad. Morgen wieder viel Sonnenschein. Wärmer als heute bis 34 Grad. Montag bis 32 Grad. Dazu ein frischer Wind. Und Dienstag Sonnenschein und kühler bis 25 Grad. A9. Beidseitig Stau zwischen Köselitz und Kleinmarzehns nach einem Unfall. Geblitzt wird in Leipzig auf der Prager Straße stadtauswärts bei Tempo 30 in der Alten Messe, in Chemnitz auf der Nefestraße zwischen der A72 und dem Nefepark und in Dresden auf der Chemnitzer Straße und auf der Striesener Straße.
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2: In der Nacht nur wenige Wolken, Tiefstemperaturen zwischen 16 und 9 Grad. Morgen wieder viel Sonnenschein, wärmer als heute bis 34 Grad. Montag bis 32 Grad, dazu ein frischer Wind. Und Dienstag Sonnenschein und kühler bis 25 Grad. A9, beidseitig Stau zwischen Köselitz und Kleinmarzehns nach einem Unfall. A14, Leipzig Richtung Dresden, eine Ölspur zwischen Kleinpösner und Dreieck Partenaue. Geblitzt wird in Leipzig auf der Prager Straße stadtauswärts bei Tempo 30 in der Alten Messe, in Chemnitz auf der Nefestraße zwischen der A72 und dem Nefepark und in Dresden auf der Chemnitzer Straße und auf der Striesener Straße.
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1: Ich bin Moritz Einzel. Familienministerin Prien will Kinder und Jugendliche stärker vor den Risiken sozialer Medien schützen. Im Hamburger Abendblatt spricht sie sich für strengere Regeln aus, auch für Jugendliche bis 18 Jahre. Zoe Tassovali berichtet.
2: Prien will vor allem die Plattformen stärker in die Pflicht nehmen. Sie sollen darauf achten, was sie jungen Nutzern überhaupt zeigen. Ihr Wunsch wäre es, wenn Jugendlichen nur das gezeigt wird, was zu ihrem Alter passt. Für Kinder unter 13 könnte es sogar ein Social-Media-Verbot geben. Deutschland will bis Ende des Sommers erste Regeln vorlegen. Langfristig sollen aber in der ganzen EU dieselben Vorgaben gelten.
1: Die Trockenheit macht Sachsen weiter zu schaffen. Nach Einschätzung des Landesamtes für Umwelt, Landwirtschaft und Geologie hat sich die Lage in den vergangenen Monaten weiter verschärft. Clarissa Kunert berichtet.
3: Die anhaltende Trockenheit setzt sich in Sachsen auch in diesem Jahr fort. Nach Angaben des Landesamtes fehlen seit Monaten vielerorts Niederschläge. Gleichzeitig sorgen hohe Temperaturen und viel Sonnenschein für eine starke Austrocknung der Böden. Auch im Raum Leipzig ist die Bodenfeuchte deutlich gesunken. Viele Pflanzen leiden bereits unter sogenanntem Hitzestress. Besonders kritisch ist die Lage allerdings im Norden und Osten Sachsens. Dort sind die Niederschlagsdefizite noch größer.
1: Der Drohnenvorfall am Flughafen Leipzig-Halle hat den Behörden in Deutschland nochmal sehr klar vor Augen geführt, es muss mehr getan werden bei der Drohnenabwehr. Am Leipziger Airport hat die Polizei jetzt ein Radar installiert, das die Flugobjekte schnell erkennen soll. Unter der Woche war im Frachtbereich eine Drohne aufgetaucht, die mit Sprengstoff bestückt war. Das Bundesinnenministerium arbeitet an einer neuen Generation von Personalausweisen. Das berichtet die Rheinische Post. Demnach könnte beim Perso künftig die Angabe der Adresse wegfallen. Das soll Bürokratieaufwand sparen, etwa bei Umzügen. Das Konzept für einen neuen Personalausweis soll bis Ende des kommenden Jahres stehen. Beim Finale der Tour de France der Frauen winkt ein Sekundenkrimi. Topfavoritin Demi Vollering hat die vorletzte Etappe gewonnen und damit das gelbe Trikot erobert. Die Niederländerin war die schnellste nach knapp 172 Kilometern von Sisteron nach Nizza. Morgen geht Vollering mit einem Vorsprung von 8 Sekunden auf die Polin Kasia Niewiadoma auf das Schlussstück mit Start und Ziel in Nizza.
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5: In der Nacht nur wenige Wolken, Tiefstemperaturen zwischen 16 und 9 Grad. Morgen wieder viel Sonnenschein, wärmer als heute bis 34 Grad. Montag bis 32 Grad, dazu ein frischer Wind. Und Dienstag Sonnenschein und kühler bis 25 Grad. A14 Leipzig Richtung Dresden, eine Ölspur zwischen Kleinpösner und Dreieck-Partenaue. Geblitzt wird in Leipzig auf der Prager Straße stadtauswärts bei Tempo 30 in der Alten Messe, in Chemnitz auf der Nefestraße zwischen der A72 und dem Nefepark und in Dresden auf der Chemnitzer Straße und auf der Striesener Straße.
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1: In der Nacht nur wenige Wolken, Tiefstemperaturen zwischen 16 und 9 Grad. Morgen wieder viel Sonnenschein, wärmer als heute bis 34 Grad. Montag bis 32 Grad, dazu ein frischer Wind. Und Dienstag Sonnenschein und kühler bis 25 Grad. A14 Leipzig Richtung Dresden, eine Ölspur zwischen Kleinpösner und Dreieck-Partenaue. Geblitzt wird in Leipzig auf der Prager Straße stadtauswärts bei Tempo 30 in der Alten Messe, in Chemnitz auf der Nefestraße zwischen der A72 und dem Nefepark und in Dresden auf der Chemnitzer Straße und auf der Striesener Straße.
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1: Ich bin Moritz Einzel. Familienministerin Prien will Kinder und Jugendliche stärker vor den Risiken sozialer Medien schützen. Im Hamburger Abendblatt spricht sie sich für strengere Regeln aus, auch für Jugendliche bis 18 Jahre. Zoe Tassovali berichtet.
2: Prien will vor allem die Plattformen stärker in die Pflicht nehmen. Sie sollen darauf achten, was sie jungen Nutzern überhaupt zeigen. Ihr Wunsch wäre es, wenn Jugendlichen nur das gezeigt wird, was zu ihrem Alter passt. Für Kinder unter 13 könnte es sogar ein Social-Media-Verbot geben. Deutschland will bis Ende des Sommers erste Regeln vorlegen. Langfristig sollen aber in der ganzen EU dieselben Vorgaben gelten.
1: Die Trockenheit macht Sachsen weiter zu schaffen. Nach Einschätzung des Landesamtes für Umwelt, Landwirtschaft und Geologie hat sich die Lage in den vergangenen Monaten weiter verschärft. Clarissa Kunert berichtet.
3: Die anhaltende Trockenheit setzt sich in Sachsen auch in diesem Jahr fort. Nach Angaben des Landesamtes fehlen seit Monaten vielerorts Niederschläge. Gleichzeitig sorgen hohe Temperaturen und viel Sonnenschein für eine starke Austrocknung der Böden. Auch im Raum Leipzig ist die Bodenfeuchte deutlich gesunken. Viele Pflanzen leiden bereits unter sogenanntem Hitzestress. Besonders kritisch ist die Lage allerdings im Norden und Osten Sachsens. Dort sind die Niederschlagsdefizite noch größer.
1: Der Drohnenvorfall am Flughafen Leipzig-Halle hat den Behörden in Deutschland nochmal sehr klar vor Augen geführt, es muss mehr getan werden bei der Drohnenabwehr. Am Leipziger Airport hat die Polizei jetzt ein Radar installiert, das die Flugobjekte schnell erkennen soll. Unter der Woche war im Frachtbereich eine Drohne aufgetaucht, die mit Sprengstoff bestückt war. Das Bundesinnenministerium arbeitet an einer neuen Generation von Personalausweisen. Das berichtet die Rheinische Post. Demnach könnte beim Perso künftig die Angabe der Adresse wegfallen. Das soll Bürokratieaufwand sparen, etwa bei Umzügen. Das Konzept für einen neuen Personalausweis soll bis Ende des kommenden Jahres stehen. Beim Finale der Tour de France der Frauen winkt ein Sekundenkrimi. Topfavoritin Demi Vollering hat die vorletzte Etappe gewonnen und damit das gelbe Trikot erobert. Die Niederländerin war die schnellste nach knapp 172 Kilometern von Sisteron nach Nizza. Morgen geht Vollering mit einem Vorsprung von 8 Sekunden auf die Polin Kasia Niewiadoma auf das Schlussstück mit Start und Ziel in Nizza.
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4: In der Nacht nur wenige Wolken, Tiefstemperaturen zwischen 16 und 9 Grad. Morgen wieder viel Sonnenschein, wärmer als heute bis 34 Grad. Montag bis 32 Grad, dazu ein frischer Wind. Und Dienstag Sonnenschein und kühler bis 25 Grad. A14 Leipzig Richtung Dresden, eine Ölspur zwischen Kleinpösner und Dreieck Partenaue. Geblitzt wird in Leipzig auf der Prager Straße stadtauswärts bei Tempo 30 in der Alten Messe, in Chemnitz auf der Nefestraße zwischen der A72 und dem Nefepark und in Dresden auf der Chemnitzer Straße und auf der Striesener Straße.
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2: In der Nacht nur wenige Wolken. Tiefsttemperaturen zwischen 16 und 9 Grad. Morgen wieder viel Sonnenschein. Wärmer als heute bis 34 Grad. Montag bis 32 Grad. Dazu ein frischer Wind. Und Dienstag Sonnenschein und kühler bis 25 Grad.
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5: In der Nacht nur wenige Wolken, Tiefstemperaturen zwischen 16 und 9 Grad. Morgen wieder viel Sonnenschein, wärmer als heute bis 34 Grad. Montag bis 32 Grad, dazu ein frischer Wind. Und Dienstag Sonnenschein und kühler bis 25 Grad.
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1: In der Nacht nur wenige Wolken, Tiefstemperaturen zwischen 16 und 9 Grad. Morgen wieder viel Sonnenschein, wärmer als heute bis 34 Grad. Montag bis 32 Grad, dazu ein frischer Wind. Und Dienstag Sonnenschein und kühler bis 25 Grad.
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1: In der Nacht nur wenige Wolken, Tiefstemperaturen zwischen 16 und 9 Grad. Morgen wieder viel Sonnenschein, wärmer als heute bis 34 Grad. Montag bis 32 Grad, dazu ein frischer Wind. Und Dienstag Sonnenschein und kühler bis 25 Grad.
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5: Tiefstemperaturen zwischen 16 und 9 Grad. Heute im Laufe des Tages Sonnenschein, sehr warm bis 34 Grad. Morgen bis 32 Grad, dazu ein frischer Wind. Und übermorgen sonnig und kühler, maximal 25 Grad.
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22: Tiefstemperaturen zwischen 16 und 9 Grad. Heute im Laufe des Tages Sonnenschein, sehr warm bis 34 Grad, morgen bis 32 Grad, dazu ein frischer Wind und übermorgen sonnig und kühler, maximal 25 Grad.
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